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1: Es ist 5 Uhr.
2: Ich bin Melissa Steuri. Guten Morgen.
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2: Familien von italienischen Opfern des Brandes von Gromontana werden keine Rechnungen mehr von Schweizer Spitälern erhalten. Das versichert Bundespräsident Guy Parmelin bei einem Treffen mit dem italienischen Staatspräsidenten in Rom. Behandlungskosten, die nicht durch die Versicherung gedeckt sind, würden von der Opferhilfe übernommen, heißt es weiter. Der Amokfahrer von Leipzig ist zum Tatzeitpunkt wohl nicht voll schuldfähig gewesen. Ein Ermittlungsrichter hat angeordnet, dass der 33-Jährige in die Psychiatrie kommt. Der Mann war mit dem Auto durch die Leipziger Innenstadt gerast, hatte zwei Menschen getötet und mehrere teils schwer verletzt. Seit Montag begleiten die USA Handelsschiffe sicher durch die Straße von Hormuz. Nun wird dieser Einsatz für kurze Zeit pausiert. Das verkündete US-Präsident Donald Trump auf seinem sozialen Netzwerk. Während der Pause wolle man prüfen, ob ein Abkommen zwischen den USA und dem Iran möglich ist. Trump schreibt von großen Fortschritten auf dem Weg zu einer umfassenden und endgültigen Einigung. Der mehrfach in der Ostsee gestrandete Buckelwal ist angeblich tot. Davon gehen die Experten des Deutschen Meeresmuseums aus. Das Tier war wohl zu geschwächt, um länger im tiefen Wasser zu schwimmen. Seit der Freilassung am Samstag wurde der Buckelwal nicht mehr lebend gesehen.
0: Sport.
2: In der Fußball Champions League steht mit Arsenal der erste Finalist fest. Die Londoner gewinnen das Halbfinalrückspiel gegen Atletico Madrid mit 1:0. Im Champions League Finale trifft Arsenal entweder auf Bayern München oder Paris Saint-Germain.
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2: Es ist ruhig auf der Strasse, fahrt gut.
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2: Auch heute braucht es den Regenschirm. Es ist wechselhaft mit vielen Wolken, immer mal wieder Regen und vereinzelt Gewitter. Mit 15 bis 17 Grad ist es auch wieder ein bisschen frischer.
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4: Hier gibt es jetzt vom Alex Warren hier im Soundtrack zum Leben. Zum Aufstehen für euch, Ordinary. Guten Morgen, Arguiland.
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0: Viertel ab 5 Uhr. Guten Morgen, Arguiland. 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Drücken euch die Daumen, wünsche viel Glück und jetzt vor allem ganz einen guten Start in den Tag. Gutes Aufstehen mit dem Soundtrack zum Leben und den Jonas Brothers.
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1: Es ist 17:30.
2: Ich bin Melissa Steuri. Guten Morgen.
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2: Familien von italienischen Opfern des Brandes von Gromontana werden keine Rechnungen mehr von Schweizer Spitälern erhalten. Das versichert Bundespräsident Guy Parmelin bei einem Treffen mit dem italienischen Staatspräsidenten in Rom. Behandlungskosten, die nicht durch die Versicherung gedeckt sind, würden von der Opferhilfe übernommen, heißt es weiter. Am späten Abend hat eine einseitige Waffenruhe der Ukraine im Krieg mit Russland begonnen. Laut ukrainischen Angaben ist die Waffenruhe unbefristet, sie gelte, solange Russland nicht angreife. Der russische Präsident Wladimir Putin hatte zuvor eine Waffenruhe für Freitag und Samstag angekündigt. An diesen Tagen erinnert Russland an den Tag des Sieges im Zweiten Weltkrieg. Der Iran müsse aufhören, in der Straße von Hormuz Schiffe anzugreifen oder für die Durchfahrt eine Maut zu verlangen. Das fordern die USA und mehrere Golfstaaten wie die Vereinigten Arabischen Emirate, Saudi-Arabien oder Bahrain in einer UN-Resolution. Die Vereinten Nationen sollen in den kommenden Tagen darüber abstimmen. Der mehrfach in der Ostsee gestrandete Buckelwal ist angeblich tot. Davon gehen die Experten des Deutschen Meeresmuseums aus. Das Tier war wohl zu geschwächt, um länger im tiefen Wasser zu schwimmen. Seit der Freilassung am Samstag wurde der Buckelwal nicht mehr lebend gesehen.
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2: In der Fußball Champions League steht mit Arsenal der erste Finalist fest. Die Londoner gewinnen das Halbfinalrückspiel gegen Atletico Madrid mit 1:0. Im Champions League Finale trifft Arsenal entweder auf Bayern München oder Paris Saint-Germain.
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2: Es ist ruhig auf der Strasse, fahrt gut.
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2: Auch heute braucht es den Regenschirm. Es ist wechselhaft mit vielen Wolken, immer mal wieder Regen und vereinzelt Gewitter. Mit 15 bis 17 Grad ist es auch wieder ein bisschen frisch.
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4: Aktueller Hit aus der Schweiz parat. Da ist der Bastian Baker zum Aufstab im Soundtrack zum Leben mit Time to Shine.
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0: Ellie Golding. Es wird langsam hell im Argovilanz und ihr hört die Argovia Morgenshow bereit für euch. Der aktuelle Hit von Pegasus. Next Day, jetzt grad.
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0: Wir wünschen euch einen guten Start in den Mittwoch, den 6. Mai. Es ist 6 Uhr.
7: Ich bin Pieger Orgler. Guten Morgen.
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7: Die Rechnungen Schweizer Spitäler für die Behandlung italienischer Verletzter des Brandes von Gromontana sollen nicht mehr an die Familien der Betroffenen weitergeleitet werden. Das bestätigt der Schweizer Bundespräsident Guy Parmelin nach Gesprächen mit dem italienischen Staatspräsidenten Mattarella. Die Behandlungskosten würden von der Opferhilfe übernommen, sofern sie nicht durch Versicherungen gedeckt seien. Der Cheftrainer des FC Thun, Mauro Lustrinelli, hat bereits bei seiner Vertragsverlängerung im Jahr 2024 eine Meisterprämie für die Super League ausgehandelt. Das schreibt der Blick. Mit den Spielern wurde zu Beginn der aktuellen Saison keine solche Prämie vereinbart. Zudem habe Lustrinelli im Winter mehrere Angebote aus der Bundesliga abgelehnt. Offenbar gibt es auch jetzt Interesse von deutschen und italienischen Clubs. Im Ukraine-Krieg ist eine einseitige Waffenruhe angelaufen. Die Waffenruhe ist von Präsident Volodymyr Zelensky festgelegt worden. Der ukrainische Staatschef hatte den Beginn auf Mitternacht festgesetzt. Es ist allerdings nicht klar, ob Luftangriffe und Kämpfe am Boden tatsächlich eingestellt werden konnten. Russland will eine Waffenruhe nur für Freitag und Samstag, wenn in Russland an den Sieg im Zweiten Weltkrieg erinnert wird.
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7: Arsenal ist im Finale der Fußball Champions League. Die Londoner setzten sich gegen Atletico Madrid im Rückspiel 1:0 durch und sind zum zweiten Mal nach 2006 im Endspiel der Champions League. Im zweiten Halbfinale spielen heute Bayern München und Paris Saint-Germain.
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0: Der Dow Jones in New York schließt 0,7% im Plus, der Nasdaq 1,3% im Plus und der Nikkei in Tokio steht im Moment 0,4% im Plus. Ein Euro kostet 92 Rappen, ein US-Dollar bekommen wir für 78 Rappen.
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0: Grüß euch ins Auto. Kurz nach dem 6. verlieren wir auf der Straße in Argovilland nie mehr als 10 Minuten. Ich wünsche euch ein gutes und vor allem ein sicheres Ankommen.
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0: Viel Wolken und nur wenig Aufhellungen heute im Argovilland. Immer wieder nass ist es bei maximal 16 Grad. Aktuell 8 Grad zum Mittag startet Zerlinsbach. Gegen Ende Woche wird es dann aber immer schöner.
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0: Steht gut auf mit dem Soundtrack zum Leben.
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Sendung zum Leben mit dem Elton John. Guten Morgen. Arsenal ist im Champions League-Final gestern 1-0 gewonnen gegen Atletico Madrid. Und die Fußballfreunde freuen sich schon auf den zweiten Halbfinale heute zu Abend. Da kommt aus, wer der Londoner im Final folgt. Entweder Bayern oder Paris Saint-Germain. Das ist der Gouvion Morgenshow am Mittwoch. Der Mittwoch, wo es 16 Grad gibt, viele Wolken über dem Himmel hat und selten mal eine Auflockerung gibt. Noch ganz rasch die drei wichtigsten Meldungen auf der Straße für euch, dass ihr gut planen könnt. In der Region Aarau geht es im Moment 10 Minuten länger auf der A1 Richtung Zürich zwischen Aarau-Ost und der Verzügung Bierfeld. In der Region Basel staut sich auf der A2 Richtung Luzern zwischen dem Grenzübergang Weil und dem Badischen Bahnhof 10 Minuten plus. Und in der Region Zürich der längste Stau auf der A1 Richtung St. Gallen von Dietikon bis zum Gubrist. Auch hier geht es 10 Minuten länger. Guten Start im Mittwoch mit dem aktuellen Hit von Mel Smith und dem Niall Horan. What?

0: Sie haben da nicht nur peinliche Geschichten über die Kinder mit dabei, sondern auch noch Shoppinggeld für euch.
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0: 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Es ist 22 ab 6 Uhr, guten Morgen. 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
0: ich glaube, ich sagen, das. Du hast ein bisschen mehr Druck, weil du bist Vanessa am Freitag.
2: Ah, gerade so? Ja, ich bin nicht nur Anhang.
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2: am Freitag. Das ist ja noch schlimmer.
0: Wetter ist dein Job. 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
2: Genau, also, den, was Vanessa gemacht hat am Fernsehen. 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
0: Das hat sie gut gemacht, ja. Ja. Auf jeden Fall, Wetter ist dein Job am Freitag.
2: Ja, genau. Werde ich mich bemühen. Aber es ist natürlich ganz kurz ein bisschen Druck erhöht, wenn ich Vanessa muss ersetzen und nicht einfach nur die Mami, die mit darf sein.
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0: guten Morgen. Lady Gaga und der Bruno Mars im Soundtrack zum Leben.
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0: Schön, dass ihr mit Argovia in Mittwoch startet. Gemütliche Hits, ganz aktuelle aus der Ostschweiz parat für euch. Noemi Besa mit Hear Me, jetzt gerade nach den Nachrichten. Zusammen wach werden wir mit Argovia Fest Musik der alle Farben. Alright mit der B-Form 7 und den Kaffee sparen wir mit der Rasmus in the Shadows.
1: 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Ich
0: wünsche euch einen guten Start in den 6. Mai. Das ist der Mittwoch am 6:30.
2: Ich bin Pieger Orgler. Guten Morgen.
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2: Die Rechnungen Schweizer Spitäler für die Behandlung italienischer Verletzter des Brandes von Gromontana sollen nicht mehr an die Familien der Betroffenen weitergeleitet werden. Das bestätigt der Schweizer Bundespräsident Guy Parmelin nach Gesprächen mit dem italienischen Staatspräsidenten Mattarella. Die Behandlungskosten würden von der Opferhilfe übernommen, sofern sie nicht durch Versicherungen gedeckt seien. Der Cheftrainer des FC Thun, Mauro Lustrinelli, hat bereits bei seiner Vertragsverlängerung im Jahr 2024 eine Meisterprämie für die Super League ausgehandelt. Das schreibt der Blick. Mit den Spielern wurde zu Beginn der aktuellen Saison keine solche Prämie vereinbart. Zudem habe Lustrinelli im Winter mehrere Angebote aus der Bundesliga abgelehnt. Offenbar gibt es auch jetzt Interesse von deutschen und italienischen Clubs. Im Ukraine-Krieg ist eine einseitige Waffenruhe angelaufen. Die Waffenruhe ist von Präsident Volodymyr Zelensky festgelegt worden. Der ukrainische Staatschef hatte den Beginn auf Mitternacht festgesetzt. Es ist allerdings nicht klar, ob Luftangriffe und Kämpfe am Boden tatsächlich eingestellt werden konnten. Russland will eine Waffenruhe nur für Freitag und Samstag, wenn in Russland an den Sieg im Zweiten Weltkrieg erinnert wird.
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2: Arsenal ist im Finale der Fußball Champions League. Die Londoner setzten sich gegen Atletico Madrid im Rückspiel 1:0 durch und sind zum zweiten Mal nach 2006 im Endspiel der Champions League. Im zweiten Halbfinale spielen heute Bayern München und Paris Saint-Germain.
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0: Die aktuellsten Meldungen von der Strasse im Argoviland am 6:32. Wir bringen euch gut durch den Stau in der Region Aarau auf der A1 Richtung Zürich. Da müsst ihr abbremsen zwischen Aarau Ost und der Verzügung Birfels. Geht es hier eine Viertelstunde länger. In der Region Solothurn hinten anstehen auf der A1 Richtung Bern von Herkingen bis Wangen an der Aare plus 20 Minuten. Die Region Basel Stau auf der A2 Richtung Luzern zwischen dem Grenzübergang Weil und dem Badischen Bahnhof 10 Minuten plus. Region Zürich A1 Richtung St. Gallen von Wettigen bis zum Kubrisch-Tunnel eine Viertelstunde, die verliert. Und auf dem Westring Richtung Basel zwischen Urdorf Nord und dem Limmataler Kreuz sind es 10 Minuten. Gute Fahrt!
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0: Viel Wolken und nur wenig Aufhellungen heute im Argoviland. Es ist immer wieder nass bei maximal 16 Grad. Aktuell sind es 9 Grad. Zum Mittag startet die Tägerung. Gegen Ende Woche wird es aber immer schöner.
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0: Guten Morgen mit der Noemi Besam. Schön startet ihr mit dem Soundtrack zum Leben im Mittwoch.

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0: Nächste Woche geht's los. Und zwar am Dienstag. Der erste Halbfinale vom Eurovision Song Contest in der Wiener Stadthalle zu Österreich. Ihr hört jetzt die Argovia Morgenschau um 21.07 Uhr. Guten Morgen. Und jetzt wird es richtig verrückt, wenn es um die Übernachtungsmöglichkeiten für die Fans geht.
1: Also, nachdem ja rund um den Song Contest es eine hohe Nachfrage nach Hotelzimmern gibt und wir unsere Filiale direkt neben der Stadthalle, wo die Veranstaltung sein wird, steht, haben wir uns gedacht, wir könnten ja eigentlich auf Airbnb mal ein ganzes Möbelhaus zum Mieten anbieten und zwar während der ganzen Zeit des Song Contests.
0: Das ist der Thomas Saliger vom XXX Lutz, wo eben gerade nebenan ist. Wohnen im Möbelhaus, was bietet denn das spezielle Airbnb alles?
1: Na gut, wir haben jetzt 190 Doppelbetten, also es können dann 350 Leute, 380 Leute dort wohnen. Ne? Dann das Ganze in 60 Schlafzimmern, 217 Sitzgarnituren, 81 Bädern, 13 Toiletten, ein komplett eigenes Restaurant. Ich glaube, es ist genug Fläche zum Wohnen da.
0: Ein absoluter Kindheitstraum. Wenn der Laden zumacht, dann kann man drinnen bleiben und im Möbelhaus pfusen. Den Tag durch hat der Laden aber offen für die Kunden.
1: Die Konsumentinnen, die Möbel schauen wollen, finden halt dann einmal ein bewohntes Möbelhaus vor. Also wieso nicht? Die Welt braucht eh wieder mal ein bisschen mehr Spaß. Und vielleicht, wir haben einen Anspruch nicht, nachdem letztes Jahr das die Schweiz so gut gemacht hat, wollen wir Österreicher ja dem ja nicht hinten nachstehen.
0: Seid der Thomas Saliger vom XXX Lutz. Und wenn ihr jetzt euch wirklich überlegt, mit dem ganzen Fanclub während dem ESC einzuziehen, was kostet das ganze, der ganze Spaß?
1: Für diese eine Woche, für 380 Personen, würde man 450.000 Euro veranschlagen. Das wäre dann natürlich auch das teuerste Airbnb der Welt. Also wenn, dann soll es schon was kosten.
0: Das ist crazy. Dargovia Morgenschau mit dem Luis Capaldi. Hallo.

braucht man einen Kaffee weniger. Danke am Soundtrack zum Leben und der Rasmus, der ist der Gobi Morgenshow am 4:15. Schön sind ihr da. Das ist der Mittwoch, wo es 16 Grad geht. Ziemlich bewölkt ist im Argoviland, immer wieder regnet und nur selten mal eine Auflockerung gibt. Und das sind die drei wichtigsten Meldungen auf der Straße für euch, falls ihr mit dem Auto unterwegs seid, dass ihr gut könnt planen könnt. In der Region Aarau über mehrere Abschnitte auf der A1 Richtung Zürich immer wieder abbremsen von Aarau West bis zu der Verzeugung Bierfeld. Da geht es 20 Minuten länger. In der Region Solothurn auch 20 Minuten drauf rechnen auf der A1 Richtung Bern von Herkingen bis Niederbipp. Und in der Region Zürich der längste Stau auf dem Westring Richtung Basel zwischen Urlauf Süd und dem Limmataler Kreuz. Da geht es eine Viertelstunde länger. Und ja, sad story, Vanessa hat Ferien. Dafür gesellen sich jetzt da zwei gute Freunde zu uns in der Morgenshow. Aktuelle Hit vom Stress und dem Zian. Guten Start euch!

0: nur die besten Wünsche für den George Clooney.
1: Dass er weiterhin so gut aussieht, dass man ihn weiterhin so gut anschauen kann.
0: Das ist Stargobia Morgenshow. Wir haben es 10 vor 7 und zwar am 65. Geburtstag vom Starschauspieler und der Werbeikone.
2: Nespresso. What else?
0: Und trotz seiner 65 da kommt er immer noch sehr gut an. Margo Wieland, haben wir gemerkt.
1: Der hat sich gut gehalten.
3: Ja, das ist immer noch ein attraktiver Mann.
4: Da wird mit dem Alter noch sexier. Die graumelierten Haare und so, das macht ihn noch schicker.
5: Er sieht einmal besser aus als ich, also ja.
6: Ja, er ist ein sexy Mann, aber ein bisschen zu alt für mich.
1: George Clooney, ich wünsche dir alles Gute zum Geburtstag.
4: Herzlichen Glückwunsch, gut gehalten.
0: Grüßli zu euch, wenn ihr mit ihm zusammen Geburtstag feiert. Happy Birthday und da jetzt den Soundtrack zum Leben. Zum Mittag starten von Tones and I, Dance Monkey.

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0: Guten Morgen. Es geht ab Mittwoch hier im Soundtrack zum Leben. Jetzt gerade mit dem aktuellen von Alex Warren, Fever Dream.
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0: Ich wünsche euch einen guten Start im Mittwoch, das ist der 6. Mai am 7.
12: Ich bin die Biegerdorgler. Guten Morgen.
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12: Die Rechnungen Schweizer Spitäler für die Behandlung italienischer Verletzter des Brandes von Gromontana sollen nicht mehr an die Familien der Betroffenen weitergeleitet werden. Das bestätigt der Schweizer Bundespräsident Guy Parmelin nach Gesprächen mit dem italienischen Staatspräsidenten Mattarella. Die Behandlungskosten würden von der Opferhilfe übernommen, sofern sie nicht durch Versicherungen gedeckt seien. Nach der Amokfahrt in der Leipziger Innenstadt hat ein Gericht angeordnet, den Täter vorerst in einem psychiatrischen Spital unterzubringen. Dem 33-jährigen Deutschen werden zweifacher Mord sowie versuchter Mord in 4 Fällen vorgeworfen, wie die Staatsanwaltschaft Leipzig mitteilt. Zur Begründung für die psychiatrische Unterbringung hieß es, der Beschuldigte sei vermindert schuldfähig und könnte weitere Taten begehen. Spanien hat dem vom Hantavirus betroffenen Kreuzfahrtschiff Hondius das Anlaufen eines Hafens auf den Kanarischen Inseln erlaubt. Diese Entscheidung sei in Abstimmung mit der Weltgesundheitsorganisation und der EU getroffen worden, teilte das Gesundheitsministerium in Madrid mit. Auf dem Kreuzfahrtschiff befinden sich rund 150 Passagiere. Bisher sind 3 Passagiere am Hantavirus gestorben.
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12: Arsenal ist im Finale der Fußball Champions League. Die Londoner setzten sich gegen Atletico Madrid im Rückspiel 1:0 durch und sind zum zweiten Mal nach 2006 im Endspiel der Champions League. Im zweiten Halbfinale spielen heute Bayern München und Paris Saint-Germain.
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0: Der Dow Jones in New York schließt 0,7% im Plus, der Nasdaq 1,3% im Plus und der Nikkei in Tokio steht im Moment 0,4% im Plus. Ein Euro kostet 92 Rappen, ein US-Dollar bekommen wir für 78 Rappen.
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0: Schön fahrt ihr mit Argovia in den Mittwoch hinein. Das sind alle Staus, die ihr mindestens 10 Minuten verliert. Wir bringen euch gut durch den Stau in der Region Aarau an Einrichtung Zürich über mehrere Abschnitte. Immer wieder abbremsen von Aarau West bis zu der Verzügung Birfeld plus 20 Minuten. In der Region Solothurn staut sich auf der A1 Richtung Bern, Vorotrist bis auf Niederbipp plus eine Viertelstunde. In der Region Basel auf der A2 Richtung Luzern, von Kleinigen bis zum Badischen Bahnhof 10 Minuten drauf rechnen. Region Zürich, A1 Richtung St. Gallen, hinten Anstau von Wettigen bis zum Gubrist eine Viertelstunde warten. Auf dem Westring Richtung Basel zwischen Urdorf Süd und dem Limmentaler Kreuz 10 Minuten. Und auf der A1 von Zürich her in Aargau in Fuhrfriedigen bis zu der Verzügung Zürich-Ost geht es im Moment 20 Minuten länger. Und an die Hauptstrasse von Wolle auf Bremgarten, da im Moment ein Plus von einer Viertelstunde. Gute und eine sichere Fahrt euch.
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0: Viele Wolken und nur wenig Aufhellungen heute im Arguiland. Immer wieder nass bei maximal 16 Grad. Aktuell 9 Grad. Zum Mittag startet es in Zwil und gegen Ende Woche wird es aber immer schöner.
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0: Und da legen wir los mit dem aktuellen Platz 1 vom Argovia Countdown im Soundtrack zum Leben, der Alex Warren und

Govia Morgenshow. Schön, sind ihr da. Guten Morgen, Govians. Ich bin der Matteo. Leider ist Vanessa nicht da, weil sie Ferien hat. Dafür gibt es jetzt dann richtig coole Tickets zum Abstauben für euch. Jetzt gerade nach Snow Patrol. Es ist 8 ab 7 Uhr.

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9 Grad aktuell, das Fieslisbach zum Mittag startet. Es geht heute maximal 6 Grad an dem Mittwoch. Es ist sehr bewölkt, ab und zu mal nass und nur selten mal eine Auflockerung möglich. Das ist der Guvia Morgenshow. Schön sind wir da, 18 ab 7. Die 3 aktuellen Meldungen von der Strasse für euch in der Region Aarau an 1 Richtung Zürich. Da staut sich zwischen Aarau West und der Verzügung Bierfeld plus eine Viertelstunde. In der Region Solothurn auf der A1 Richtung Bern, vor Oderist bis Uenzigen, 20 Minuten länger. Und der längste Stau in der Region Zürich auf der A1 Richtung St. Gallen, Fuss Breitenbach bis zum Gubrist. Da geht es eine Viertelstunde länger.

0: 21 ab 7 Uhr. Die Argovia Morgenshow gibt euch Tickets für The Great Adventure. Der DJ Bobo live im Hallenstadion des Samstag. Seine neuen und auch seine alten Hits hat er mit dabei. Und alles, was es braucht, um mit dabei zu sein, das war ein Telefon auf 0848 120 120, habe ich vorher gerade gesagt. Und die glückliche Leitung verwünscht hat die Argovia-Hörerin Sandra von Hornus.
1: Wow, bin gerade überrascht.
0: DJ Bobo.
1: Ja, ich bin mit ihm aufgewacht, sagen wir es mal so. Ja, nein, also er ist eben, ja, die ersten Lieder von ihm und so. Bin ich gerade so Teenie gsi und bin total begeistert von ihm, was er gemacht hat als Schweizer und bin total lässig, ja, was er macht.
0: Liebe Sandra, hast
1: ich
0: du...
1: Ich bin noch nie gsi.
0: Oh, ich wollte gerade fragen, ob du schon mal live gsi hast.
1: Nein, eben nicht. Nein, leider hat es nie geklappt, oder? Und ja, jetzt habe ich mal versucht.
0: Dann hat sie ja die absolut richtige verwünscht. Sandra, ganz, ganz viel Spass am Samstag beim DJ Bobo im Hallenstadion.
1: Cool, super, danke.
0: Und Argovia, wenn ihr jetzt nicht durchgekommen sind, kurz nach dem 8. haue ich nochmal Tickets raus, hier in der Argovia Morgenshow.

0: Guten Morgen miteinander.
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0: Schön startet ihr mit Argovia am Mittwoch. Aktueller Hit von Ray Dalton, Brad Blood Running. Wir sparen uns einen Kaffee mit dem Jason Derulo. Love Not War parat und das Flashback aus meinen 90 von R.E.M. Vor dem 8. geht's Losing My Religion.
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0: Ich wünsche euch einen guten Start im Mittwoch. Das ist der 6. Mai am 7:30 Uhr.
8: Ich bin Biggie Dorgler. Guten Morgen.
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8: Trotz Kritik will Verteidigungsminister Martin Pfister an seinem Vorschlag zur Finanzierung der Armee festhalten. Die Mehrwertsteuer soll um 0,8% steigen. An einer politischen Veranstaltung in Sursee betonte Pfister gestern Abend, dass man den Schutz der Schweiz nur über Mehreinnahmen verbessern könne. Das schreiben die CH-Media-Zeitungen. Die Alternative wäre ein weiteres Sparprogramm. Nach der Amokfahrt in der Leipziger Innenstadt hat ein Gericht angeordnet, den Täter vorerst in einem psychiatrischen Spital unterzubringen. Dem 33-jährigen Deutschen werden zweifacher Mord sowie versuchter Mord in vier Fällen vorgeworfen, wie die Staatsanwaltschaft Leipzig mitteilt. Zur Begründung für die psychiatrische Unterbringung hieß es, der Beschuldigte sei vermindert schuldfähig und könnte weitere Taten begehen. Spanien hat dem vom Hunter-Virus betroffenen Kreuzfahrtschiff Hondius das Anlaufen eines Hafens auf den Kanarischen Inseln erlaubt. Diese Entscheidung sei in Abstimmung mit der Weltgesundheitsorganisation und der EU getroffen worden, teilte das Gesundheitsministerium in Madrid mit. Auf dem Kreuzfahrtschiff befinden sich rund 150 Passagiere. Bisher sind 3 Passagiere am Hunter-Virus gestorben.
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8: Arsenal ist im Finale der Fußball Champions League. Die Londoner setzten sich gegen Atletico Madrid im Rückspiel 1:0 durch und sind zum zweiten Mal nach 2006 im Endspiel der Champions League. Im zweiten Halbfinale spielen heute Bayern München und Paris Saint-Germain.
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0: Die aktuellsten Meldungen von der Strasse im Argoviland für euch am 7.32. Region Aarau, A1 Richtung Zürich, zwischen Aarau West und der Verzweigung Birfeld geht es 10 Minuten länger. Gegenrichtung Richtung Bern, auch hier abbremsen, zwischen Mengenwil und Lenz plus 10 Minuten. Entschuldigung, Frau Schmalz. Region Solothurn A1 Richtung Bern zwischen Rotrist und Wangen an der Aare, da geht es eine Viertelstunde länger. Region Zürich A1 Richtung St. Gallen zwischen Spreidenbach und dem Kubrist eine Viertelstunde. Auf dem Westring Richtung Basel zwischen Urdorf Süd und dem Limmentaler Kreuz eine Viertelstunde plus. Und auf der A1 Richtung Bern zwischen Effretiken und Zürich Ost 20 Minuten. Und dann noch die Hauptstrasse. Wir bringen euch da gut durch den Stau von Gränichen auf Sur. Auch hier geht es 20 Minuten länger. Die ganze Übersicht mit allen kürzeren Stocker für eure Strecke immer in der Radio Argovia App.
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0: Viel Wolken und nur wenig Aufhellungen heute im Argovieland. Es ist immer wieder nass bei maximal 16 Grad. Aktuell sind es 10 Grad. Zum Mittag startet es Bruck. Gegen Ende Woche wird es dann aber immer schöner.
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0: Gibt's von Taylor Swift oder jetzt zuerst in der Kamera mit Be Mine. Und gleich nach diesen zwei Hits da zocken wir zusammen unser Kult-Morgen-Game. Ihr räumt 100 Stutz ab, wenn ihr 6 Fragen innerhalb von 20 Sekunden sinngemäß falsch beantwortet. Wenn ihr es probieren wollt, gibt es wie immer zwei Möglichkeiten. Entweder jetzt anmelden online in der Radio Argovia-App oder das Handy in die Finger nehmen und anrufen auf 0848 120 120.

0: Taylor Swift. Es ist 20 vor 8. Guten Morgen.
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0: Und da schicke ich einen Gruß auf den Weg auf die Baustelle zum Nadim aus Boniswil. Guten Morgen.
2: Guten Morgen.
0: Also jetzt heute Morgen hast du dazu entschieden, das Telefon in die Finger nehmen.
2: Ganz genau. Immer auf dem Arbeitsweg lassen wir euch das falsch richtig und denken mir jedes Mal, das könnten wir doch auch. Dann haben wir gesagt, also probieren wir es und sind wir genau durchgekommen.
0: Und jetzt finden wir es raus, ob du Sachen hast. 100 Stutz räumst du ab, wenn du alle 6 Fragen innerhalb von 20 Sekunden sinngemäß falsch beantwortest.
2: Jawohl.
0: Toi, toi, toi und mach alles falsch, Nadim.
2: Dankeschön.
0: Als erstes kannst du mir das Land sagen mit dem Anfangsbuchstaben F.
2: Kamerun.
0: Falsch, auf welchem Körperteil legst du einen Hut an?
2: Am Fuß.
0: Falsch, 4 plus 4 gibt?
2: 37.
0: Falsches Tier, das fliegen kann?
2: Hund.
0: Falsch, die Farbe der Liebe?
2: Grün.
0: Falsch, sag mir im Bundesrat.
2: Putin.
0: Ciao!
2: Sehr geil.
0: Nadim 100 Stutz, ich gratuliere dir.
2: Danke vielmals.
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Targovia Morgen Show mit dem Classic von R.E.M. Losing My Religion am Mittwoch, wo es maximal 16 Grad gibt. Es ist bewölkt im Argoviland heute, selten mal ein Aufflug, Lockerung möglich und immer wieder mal ein Regentropfen, der vom Himmel oben runterkommt. Jetzt noch ganz schnell die drei wichtigsten Staumeldungen, dass ihr gut planen könnt, wenn ihr mit dem Auto unterwegs seid. Region Aarau an 1 Richtung Zürich, von Aarau Ost bis auf Megenwiländer gut 10 Minuten länger. In der Region Solothurn Stau auf der A1 Richtung Bern, zwischen Rotrist und Wangen an der Aare geht es eine Viertelstunde länger. Und in der Region Zürich rund um den Gubrist abbremsen, der längste Stau auf der A1 Richtung St. Gallen, Fussbreitenbach bis zum Gubrist, ein Plus von einer Viertelstunde. Und das hier ist ein schöner aktueller Hit von der Holly Humberstone, der Soundtrack zum Leben mit «To Love Somebody».

0: nächste Woche geht's los. Am Dienstag der erste Halbfinale vom Eurovision Song Contest in der Wiener Stadthalle zu Österreich. Und ich lasse jetzt Dargovia morgen schon am Mittwoch 10 vor 8. Und jetzt wird es verrückt, wenn es um die Übernachtungsmöglichkeiten für die Fans geht, dort vor Ort.
1: Also, nachdem ja rund um den Song Contest es eine hohe Nachfrage nach Hotelzimmern gibt und wir unsere Filiale direkt neben der Stadthalle, wo die Veranstaltung sein wird, steht, haben wir uns gedacht, wir könnten ja eigentlich auf Airbnb mal ein ganzes Möbelhaus zum Mieten anbieten und zwar während der ganzen Zeit des Song Contests.
0: Das ist der Thomas Saliger vom XXX Lutz, wo eben gerade neben der Stadthalle ist. Wohnen im Möbelhaus, was bietet denn das spezielle Airbnb alles?
1: Na gut, wir haben jetzt 190 Doppelbetten, also es können dann 350 Leute, 380 Leute dort wohnen. Ne? Dann das Ganze in 60 Schlafzimmern, 217 Sitzgarnituren, 81 Bädern, 13 Toiletten, ein komplett eigenes Restaurant. Ich glaube, es ist genug Fläche zum Wohnen da.
0: Ein absoluter Kindheitstraum. Wenn der Laden zumacht, dann kann man drinnen bleiben und im Möbelhaus pfusen. Den Tag durch, da hat der Laden aber offen für die Kunden.
1: Die Konsumentinnen, die Möbel schauen wollen, finden halt dann einmal ein bewohntes Möbelhaus vor. Also wieso nicht? Die Welt braucht eh wieder mal ein bisschen mehr Spaß. Und vielleicht, wir haben einen Anspruch nicht, nachdem letztes Jahr das die Schweiz so gut gemacht hat, wollen wir Österreicher ja dem ja nicht hinten nachstehen.
0: Seid der Thomas Saliger vom XXX Lutz. Und wenn ihr euch jetzt wirklich überlegt, während dem ESCD den einzuziehen, das kostet den ganzen Spaß.
1: Für diese eine Woche, für 380 Personen, würde man 450.000 Euro veranschlagen. Das wäre dann natürlich auch das teuerste Airbnb der Welt. Also wenn, dann soll es schon was kosten.
0: Das ist crazy. Ihr lasst Argovia Morgenshow. Jetzt mit ihm da. Guten Start.

0: Morgen zusammen. Wenn das Wetter nicht macht, dann macht es das Ende zum Leben. Frühlingswipes in der Argovia Morgenshow. Jetzt gerade von Mark Amber und Belong Together.
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0: Ich wünsche euch einen guten Start im Mittwoch. Das ist der 6. Mai am Punkt 8.
19: Ich bin Pieger Dorgler. Guten Morgen.
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19: Trotz Kritik will Verteidigungsminister Martin Pfister an seinem Vorschlag zur Finanzierung der Armee festhalten. Die Mehrwertsteuer soll um 0,8% steigen. An einer politischen Veranstaltung in Sursee betonte Pfister gestern Abend, dass man den Schutz der Schweiz nur über Mehreinnahmen verbessern könne. Das schreiben die CH-Media-Zeitungen. Die Alternative wäre ein weiteres Sparprogramm. US-Präsident Donald Trump will den US-Einsatz für eine sichere Durchfahrt von Schiffen durch die Straße von Hormuz für kurze Zeit aussetzen. Während des Stopps soll geprüft werden, ob ein Abkommen zwischen den USA und dem Iran unterzeichnet werden könne, teilte Trump mit. Die Ankündigung überrascht. Noch gestern hatten sowohl US-Verteidigungsminister Hegseth als auch Außenminister Rubio für den US-Einsatz geworben. Die Fluggesellschaft Swiss hat zum Jahresstart Gewinn gemacht. Der Betriebsgewinn liegt bei 30 Millionen Franken. Die Swiss hat paradoxerweise vom Ausbruch des Irankriegs Ende Februar profitiert. Auf einzelnen Strecken habe das kurzfristig zu mehr Nachfrage geführt, vor allem auf den Strecken nach Asien, teilt die Swiss mit. Der ChatGPT-Entwickler OpenAI wird allein in diesem Jahr rund 50 Milliarden Dollar für Rechenleistung ausgeben. Diesen Betrag nannte ein Manager während eines Gerichtsprozesses. Der Manager nannte die bisher nicht öffentlich bekannte Zahl bei der Befragung durch eine Anwältin. Der Betrag illustriert, wie viel Geld KI-Firmen für Betrieb und Entwicklung ihrer Software ausgeben.
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0: Der Dow Jones in New York schließt 0,7% im Plus, der Nasdaq schließt 1,3% im Plus und der Nikkei in Tokio bei 0,4% im Plus. Nach der Weise für euch, ein Euro kostet 92 Rappen, ein US-Dollar 78 Rappen.
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0: Grüßt euch, wenn ihr mit dem Auto unterwegs seid am 2 ab 8. Das sind alle Staus mit einer Mindestwartezeit von 10 Minuten. Region Aarau, A1 Richtung Zürich, von Aarau Ost bis Megenwil und auch in der Gegenrichtung Richtung Bern, zwischen der Verzweigung Birfeld und Megenwil gut 10 Minuten länger. In der Region Solothurn hinten auf der A1 Richtung Bern, von Herkingen bis Önsigen 10 Minuten plus. Region Zürich, A1 Richtung St. Gallen, von Spreitenbach bis zum Gubristen Viertelstunde drauf rechnen. Auf dem Westring Richtung Basel, zwischen Urdorf Süd und dem Limmentaler Kreuz eine Viertelstunde. Und auf der A1 Richtung Bern, von Frieden bis zu der Verzweigung Zürich Ost auch eine Viertelstunde. Und dann die Hauptstrasse von Grenchen auf Sur, wo wir euch gut durch den Stau bringen, dort geht es 10 Minuten länger. Alle kürzeren Stocker für eure Strecke auch jederzeit zusammengefasst. In der Radio Argovia App, habt Sorge.
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0: Wenn ich euch das Wetter erzähle, wisst ihr, dass Vanessa Ferien hat. Wir schicken einen Gruß auf Griechenland und zu allen, die sonst noch Ferien haben. Viel Wolken und nur wenig Aufhellungen gibt es heute im Argovialand. Es ist immer wieder nass, bei maximal 16 Grad. Aktuell 11 Grad, zum Mittag startet es Bremgarten. Gegen Ende Woche wird es aber immer schöner.
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0: Morgen, schön starten wir mit dem Soundtrack zum Leben im Mittwoch.

0: 10 ab 8. Dargovia Morgenshow schickt euch zum DJ Bobo.
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3: Cool, super, danke. Ja, ich bin mit ihm aufgewachsen, sagen wir es mal so. Ich bin total begeistert von ihm, was er gemacht hat als Schweizer und finde es total lässig, ja, was er macht.
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Rockset im Soundtrack zum Leben. Das ist die Argovia Morgenshow am 18.08. Guten Morgen, schön sind ihr da. Am Mittwoch heute gibt es 16 Grad. Es ist bewölkt im Argoviland, selten mal eine Auflockerung am Himmel und immer wieder mal ein Tropfen Regen, der oben runterkommt. Noch schnell die zwei aktuellen Meldungen von der Strasse, die noch 10 Minuten länger haben, in der Region Solothurn auf der A1 Richtung Bern, zwischen Herkingen und Unziger, da geht es eine Viertelstunde länger. Und in der Region Zürich abbremsen rund um den Gubrist, der längste Stau auf dem Westring Richtung Basel, zwischen Urdorf Süd und dem Limmentaler Kreuz. Und das ist aktuelle Sounds. Da in der Argovia Morgenshow. Keigo, ganz neu, mit «Save My Love».

0: 22.08 Uhr. 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Alles, was es braucht dafür, von euch ein Telefon auf 0848-120-120. Und mit gutem Grund angerufen hat der Argovia-Hörer Marc von Stetten.
1: Hey, ja, DJ Bobo will ich, ja.
0: Hast du glückliche Leiter verwitzt?
1: Ja, das wäre hure geil, weil ich bin mit ihm eigentlich aufgewachsen, Don Paco-Zeiten, die er hatte, und ja, ist immer mega geil gewesen.
0: Don Paco, das war Zwolle, gell, so ein Club, wo es jetzt nicht mehr gibt, wo er angefangen hat aufzulegen. Dort haben sich meine Eltern kennengelernt, so, ja. Zum DJ Bobo.
1: Sicher, ja. Das ist doch cool.
0: Aber eben, der Konjunktiv wäre geil, kannst du streichen. Es ist geil, du bekommst die Tickets zweimal, kannst jemanden mitnehmen, den Samstag ins Hallenstadion zum DJ Bobo.
1: Hey, super, mega geil, da habe ich mega Freude. Merci vielmals.

0: Mit der Govia Morgenshow geht's ab Mittwoch. Aktuelle Hit vom Shobusi und dem Mel Smith. Blink Twice heisst das Ding. 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
0: Noch mehr aktuelle Hits parat für euch. Jetzt gerade Sebastian Baker. Robin Schulz und Dennis Lloyd begleiten euch in der Mittwoch. Und zum richtig guten Tag starten einen zum Blut aufdrehen. David Guetta und Sia.
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0: Ich wünsche euch einen guten Start im Mittwoch. Das ist der 6. Mai am 8:30 Uhr.
8: Ich bin Biger Dorgler. Guten Morgen.
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8: Trotz Kritik will Verteidigungsminister Martin Pfister an seinem Vorschlag zur Finanzierung der Armee festhalten. Die Mehrwertsteuer soll um 0,8% steigen. An einer politischen Veranstaltung in Sursee betonte Pfister gestern Abend, dass man den Schutz der Schweiz nur über Mehreinnahmen verbessern könne. Das schreiben die CH-Media-Zeitungen. Die Alternative wäre ein weiteres Sparprogramm. US-Präsident Donald Trump will den US-Einsatz für eine sichere Durchfahrt von Schiffen durch die Straße von Hormuz für kurze Zeit aussetzen. Während des Stopps soll geprüft werden, ob ein Abkommen zwischen den USA und dem Iran unterzeichnet werden könne, teilte Trump mit. Die Ankündigung überrascht. Noch gestern hatten sowohl US-Verteidigungsminister Hegseth als auch Außenminister Rubio für den US-Einsatz geworben. Die Fluggesellschaft Swiss hat zum Jahresstart Gewinn gemacht. Der Betriebsgewinn liegt bei 30 Millionen Franken. Die Swiss hat paradoxerweise vom Ausbruch des Irankriegs Ende Februar profitiert. Auf einzelnen Strecken habe das kurzfristig zu mehr Nachfrage geführt, vor allem auf den Strecken nach Asien, teilt die Swiss mit. Neben Öl und Gas haben sich auch nahezu alle Metalle erheblich verteuert. Durch den Irankrieg sind in den ersten drei Monaten des Jahres mit 34% die Preise für Edelmetalle am stärksten gestiegen. Das zeigen Berechnungen der Vereinigung der Bayerischen Wirtschaft. Auch seltene Erden sind mit fast 30% deutlich teurer geworden.
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0: Grüß euch das Auto, kurz nach halb 9. Das sind alle Staus, die mindestens 10 Minuten verlieren. In der Region Solothurn auf der A1 Richtung Bern zwischen Uensingen und Niederbipp abbremsen. Es geht 10 Minuten länger. Region Zürich, A1 Richtung St. Gallen, von Spreiti bis zum Gubrist eine Viertelstunde, Westering Richtung Basel, zwischen Urdorf Süd und dem Limmentaler Kreuz eine Viertelstunde plus und auf der A1 Richtung Bern, von Frietiken bis zu der Verzügung Zürich Ost eine Viertelstunde. Wenn ihr sonst noch etwas seht, das so nicht auf die Straße gehört oder noch mit anstehen, das ich nicht aufgezählt habe, gerne durchgehen auf der Argovia Verkehrshotline 0844 845 847. Habt Sorge.
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0: Viele Wolken und nur wenig Aufhellungen heute im Argoviland. Immer wieder nass bei maximal 16 Grad. Aktuell 11 Grad zu Schafisen zum Mittag starten. Gegen Ende der Woche wird es aber immer schöner.
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0: Wir legen los mit dem Bastian Baker. Das ist sein aktueller Time to Shine im Soundtrack zum Leben. Guten Morgen.

0: nur die besten Wünsche für den George Clooney.
1: Dass er weiterhin so gut aussieht, dass man ihn weiterhin so gut kann anschauen kann.
0: Das ist der Gubio Morgenshow 23 vor 9 Uhr am 6. Mai. Das ist der 65. Geburtstag vom Starschauspieler und Werbeikone von George Clooney.
2: Nespresso.
0: Und trotz seiner 65 kommt er noch sehr gut an, Marco Villand, haben wir gemerkt.
1: Der hat sich gut gehalten.
3: Ja, ja, ist immer noch ein attraktiver Mann.
4: Da wird mit dem Alter noch sexier. Die graumelierten Haare und so, das macht ihn noch schicker.
5: Er sieht einmal besser aus als ich, also ja.
6: Ja, ja, er ist ein sexy Mann, aber ein bisschen zu alt für mich.
7: George Clooney, ich wünsche dir alles Gute zum Geburtstag.
4: Herzlichen Glückwunsch, gut gehalten.
0: Grüßli, wenn auch ihr Geburtstag habt, heute zusammen mit dem George Clooney. Habt zurück, habt einen guten Tag. Das Ausblick zum Leben jetzt mit der Lula Young und Messi. Schön, sind ihr da.

Morgen mit Lassen gerade 500 Kalorien verbrennt. Das ist der Gobi am Morgenshow, Viertel vor 9. Arsenal ist im Champions League-Finale gestern 1-0 gewonnen gegen Atletico Madrid. Und die Fußballfreunde freuen sich schon auf den zweiten Halbfinale heute Abend. Da kommt aus, wer der Londoner im Finale folgt: Bayern oder Paris. Das ist der Govia Morgenschau am Mittwoch, wo es 16 Grad gibt im Arguiland. Es ist bewölkt, zwischendurch mag die Sonne ein bisschen durchschauen und es kommt auch immer wieder mal ein Tropfen Regen von oben ab. Auf der Straße sieht es gut aus, abbremsen nur in der Region Zürich rund um den Gubrist, von allen Seiten her auf der A1 und auf dem Westring, wo wir jeweils eine Viertelstunde länger haben.

0: Teddy Swims, 10 von 9 in der Argovia Morgenschau. Und sie haben dann nicht nur peinliche Geschichten über die Kinder dabei, sondern auch das grosse Portemonnaie. Es gibt immer wieder mal Shoppinggeld für euch.
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0: jetzt gerade Leonie für euch. Aktuelle Hits Don't Worry parat in der Argovia Morgenshow.
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0: Mittwoch, der 6. Mai, es ist 9 Uhr.
7: Ich bin Birgit Orgler. Guten Morgen.
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7: Die Schweizer Bergbahnen haben im letzten Winter 2% weniger Gäste als im Vorjahr verzeichnet. Ein gutes Saisonende im April konnte den verhaltenen Start in die Saison jedoch fast vollständig kompensieren. Der Saisonstart bis Mitte Dezember war mit einem Minus von 37% sehr schlecht angelaufen, wie der Branchenverband Seilbahnen Schweiz mitteilt. Starke Schneefälle Ende März sorgten dann aber für ein gutes Finale. Die Fluggesellschaft Swiss hat zum Jahresstart Gewinn gemacht. Der Betriebsgewinn liegt bei 30 Millionen Franken. Die Swiss hat paradoxerweise vom Ausbruch des Iran-Kriegs Ende Februar profitiert. Auf einzelnen Strecken habe das kurzfristig zu mehr Nachfrage geführt, vor allem auf den Strecken nach Asien, teilt die Swiss mit. In Schöftland hat ein Autofahrer eine Streifkollision mit einem Lastwagen verursacht. Der Autofahrer war gestern Nachmittag auf die Gegenfahrbahn geraten. Der Lenker des Sattelschleppers konnte ausweichen, die Streifkollision aber nicht verhindern. Verletzt wurde niemand, es entstand erheblicher Sachschaden. Neben Öl und Gas haben sich auch nahezu alle Metalle erheblich verteuert. Durch den Iran-Krieg sind in den ersten drei Monaten des Jahres mit 34% die Preise für Edelmetalle am stärksten gestiegen. Das zeigen Berechnungen der Vereinigung der Bayerischen Wirtschaft. Auch seltene Erden sind mit fast 30% deutlich teurer geworden.
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0: Der Nikkei in Tokio schließt 0,4% im Plus und nach der Weise für euch, ein Euro kostet 92 Rappen, ein US-Dollar 78 Rappen.
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0: Kurz nach dem 9 Uhr hat es nur in der Region Zürich Stau, A1 Richtung St. Gallen, von Dietikon bis zum Gubrist eine Viertelstunde länger, auf dem Westring Richtung Basel, zwischen Urdorf Süd und dem Limmentaler Kreuz auch eine Viertelstunde und die A1 Richtung Bern vom Rastplatz Baltenschwil Nord bis zu der Verzügung Zürich Ost, 10 Minuten darauf rechnen. So läuft es, gute und sichere Fahrt wünsche ich euch.
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0: Viel Wolken und nur wenig Aufhellungen heute im Argovilanz. Es ist immer wieder nass bei maximal 16 Grad. Aktuell 12 Grad zu Bütiken und gegen Ende Woche wird es dann immer schöner hier bei uns.
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0: Morgen.

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1: Und da schicke ich einen Gruß auf den Weg auf die Baustelle zum Nadim aus Boniswil. Guten Morgen.
2: Guten Morgen.
1: Also jetzt heute Morgen hast du dich dazu entschieden, das Telefon in die Finger nehmen.
2: Ganz genau. Immer auf dem Arbeitsweg lassen wir euch das falsch richtig und denken wir jedes Mal, das könnten wir doch auch. Dann haben wir gesagt, also probieren wir es und sind wir genau durchgekommen.
1: Und jetzt finden wir es raus, ob du es auch kannst. 100 Stutz räumst du ab, wenn du alle 6 Fragen innerhalb von 20 Sekunden sinngemäß falsch beantwortest.
2: Jawohl.
1: Toi, toi, toi und mach alles falsch, Nadim.
2: Dankeschön.
1: Als erstes kannst du mir das Land sagen mit dem Anfangsbuchstaben F.
2: Kamerun.
1: Falsch, auf welchem Körperteil legst du einen Hut an?
2: Am Fuß.
1: Falsch, 4 plus 4 gibt?
2: 37.
1: Falsch, ein Tier, das fliegen kann?
2: Hund.
1: Falsch, die Farbe der Liebe?
2: Grün.
1: Falsch, sagen wir im Bundesrat.
2: Putin.
1: Ciao!
2: Sehr geil.
1: Nadim 100 Stutz, ich gratuliere dir.
2: Danke vielmals. Falsch.

0: der Soundtrack zum Leben am Mittwoch. Schön gehen mit Radio Argovia durch den Tag.
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0: Gemütliche Klangparade für euch von der Noemi Bisam. Aktuelle Hit aus der Ostschweiz, Hear Me, parat für euch. Gute Portion Power zum Schaffen von Panic at the Disco und auch das Beste von früher in der neuen halben Stunde Depeche Mode noch mit dabei.
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Manchmal muss man ein bisschen melancholisch sein. Lana Del Rey im Soundtrack zum Leben, das ist Radio Argovia mit den besten Hits zum Schaffen. Da jetzt Miley Cyrus für euch und End of the World.

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6: Kommen gut zu der Mittwoch. Es ist 10 Uhr.
7: Ich bin Birgit Orgler.
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7: Die Schweizer Bergbahnen haben im letzten Winter 2% weniger Gäste als im Vorjahr verzeichnet. Ein gutes Saisonende im April konnte den verhaltenen Start in die Saison jedoch fast vollständig kompensieren. Der Saisonstart bis Mitte Dezember war mit einem Minus von 37% sehr schlecht angelaufen, wie der Branchenverband Seilbahnen Schweiz mitteilt. Starke Schneefälle Ende März sorgten dann aber für ein gutes Finale. Die Fluggesellschaft Swiss hat zum Jahresstart Gewinn gemacht. Der Betriebsgewinn liegt bei 30 Millionen Franken. Die Swiss hat paradoxerweise vom Ausbruch des Irankriegs Ende Februar profitiert. Auf einzelnen Strecken habe das kurzfristig zu mehr Nachfrage geführt, vor allem auf den Strecken nach Asien, teilt die Swiss mit. In Schöftland hat ein Autofahrer eine Streifkollision mit einem Lastwagen verursacht. Der Autofahrer war gestern Nachmittag auf die Gegenfahrbahn geraten. Der Lenker des Sattelschleppers konnte ausweichen, die Streifkollision aber nicht verhindern. Verletzt wurde niemand, es entstand erheblicher Sachschaden. In mehreren deutschen Bundesländern laufen seit dem frühen Morgen Durchsuchungen bei mutmaßlichen Rechtsextremisten. 36 Personen werde die Bildung oder Mitgliedschaft in den kriminellen Vereinigungen Jung und Stark sowie Deutsche Jugend voran vorgeworfen, sagte eine Sprecherin der Bundesanwaltschaft. Gegen 8 Beschuldigte werde auch wegen gefährlicher Körperverletzung ermittelt.
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7: A1 Berner Richtung St. Gallen zwischen Dietikon und dem Gubrisch-Tunnel Stau wegen Verkehrsüberlastung und Westring Zürich Chur Richtung Basel zwischen Urdorf Süd und dem Limmataler Kreuz Stau.
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6: Je länger das die Woche dauert, desto schöner wird es. Heute müssen wir verhältnismäßig noch ein bisschen unter durch. Viel Wolken, nur selten Sonne und ab und zu Regentropfen bei maximal 16 Grad. Am Donnerstag dann schon wieder freundlicher mit 18 Grad, bevor es dann am Freitag wieder satte 22 Grad mit ganz viel Sonne gibt. Und auch das Wochenende dann wunderschön hier in Argovia.
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6: Und mit euch einen guten Mittwoch.
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Grüezi euch am Mittwoch mit den besten Hits zum Schaffen. Das ist Radio Argovia mit dem Soundtrack zum Leben. Und jetzt ein Miles Smith, schöner Hit, das ist Stargazing. Schön sind ihr da. Ciao.

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3: Wünschen euch einen guten Mittwoch. Jetzt haben wir es 11.
4: Ich bin Birgit Orgler.
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4: In der Schweiz ist ein Mann positiv auf das Hantavirus getestet worden. Der Mann wird derzeit im Universitätsspital Zürich behandelt, wie das Bundesamt für Gesundheit mitteilt. Der Mann war zusammen mit seiner Ehefrau Ende April von einer Reise nach Südamerika zurückgekehrt. Er hatte sich zuvor auf einem Kreuzfahrtschiff befunden. Es handelt sich um das Kreuzfahrtschiff, auf dem es zu mehreren Hantavirus-Fällen gekommen ist. In Dietwil im Bezirk Muri wüten seit längerer Zeit Vandalen. Laut dem Gemeinderat wurde beim Schulgarten eine Vogelscheuche verbrannt. An anderer Stelle wurden Holzgeländer und Sitzbänke sowie Robidog-Kästen demoliert. Zudem ließen die unbekannten Täter an mehreren Orten zerbrochene Flaschen und Zigarettenabfälle liegen. Bereits vor drei Wochen war im Babylonwald ein ganzes Bett illegal entsorgt worden. Der Dietwiler Gemeinderat hat nun Strafanzeige eingereicht. In mehreren deutschen Bundesländern laufen seit dem frühen Morgen Durchsuchungen bei mutmaßlichen Rechtsextremisten. 36 Personen werde die Bildung oder Mitgliedschaft in den kriminellen Vereinigungen Jung und Stark sowie Deutsche Jugend voran vorgeworfen, sagte eine Sprecherin der Bundesanwaltschaft. Gegen 8 Beschuldigte werde auch wegen gefährlicher Körperverletzung ermittelt. In Zürich-Altstätten soll ein 60 Meter hoher Neubau mit Wohnungen, einem Hotel und einer öffentlichen Terrasse gebaut werden. Die Pensionskasse der Coop-Gruppe hat den Bau an der Hohlstraße geplant. Das Projekt stammt vom Basler Architekturbüro Herzog und Dömerow. Die heute vom Konzertlokal Komplex 457 genutzte Liegenschaft soll dafür ab Januar 2027 zurückgebaut werden.
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4: A1 Berner Richtung St. Gallen zwischen Dietikon und dem Gubristunnel Stau wegen Verkehrsüberlastung und Westring Zürich Chur Richtung Basel zwischen Urdorf Süd und dem Limmataler Kreuz Stau.
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3: Mehr als 16 Grad gibt es heute nicht im Argovilland. Dazu viel Wolken am Himmel und immer wieder mal ein Sprotzregen. Je länger das die Woche dauert, desto schöner wird es. Aber morgen Donnerstag da haben wir 18 Grad, bevor es dann am Freitag wieder satte 22 Grad und ganz viel Sonne im Argovilland gibt. Und auch das Wochenende dann wunderschön frühlingshaft hier bei uns.
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3: Und ich wünsche euch einen guten Tag.

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0: Guten Tag miteinander, das ist euer Mittwoch mit dem Soundtrack zum Leben.
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4: Es ist der 6. Mai 1991. Die Band R.E.M. hat einen von ihren grössten Charterfolg mit «Shiny Happy People». Für die Bandmitglieder ist «Shiny Happy People» vielleicht der meistgehasste R.E.M.-Song, auch wenn er der Band viele Türen aufmacht. Sie weigern sich jahrelang, die Nummer live zu spielen. Und im Jahr 2003, wo sie ihr Greatest Hits-Album «In Time» rausbringen, ist «Shiny Happy People» nicht einmal mit drauf. Der Sänger Michael Stipe sagte später in einem Interview, das sei ein richtig blöder Song, geschrieben für Kinder. Wenn es ein Lied gäbe, wo sie würden ins Weltall schicken, um dort R.E.M., wie sie alle Ewigkeiten vertreten, dann bestimmt nicht das Lied. Dem fehlt es schlicht und einfach an inhaltlicher Relevanz, sagt er. Fans sind da anderer Meinung und geben dem Song gute Noten. «Shiny Happy People» verkauft sich weltweit grossartig und wird in den Charts einer der erfolgreichsten R.E.M.-Songs.

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Zusammen gehen wir durch den Mittwoch. Die besten Hits für den Endsport richtig zum Mittag hier bei Radio Argovia im Soundtrack zum Leben. Jetzt nochmal eine Portion Power zum Schaffen. Das ist der Felix Jen und Pride.

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10: Guten Mittag miteinander. Jetzt ist es 12 Uhr.
11: Ich bin Biegi Dorgler.
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12: Bei einer Abstimmung über das Vertragspaket mit der EU soll das Ständemehr gelten. Das will die zuständige Ständeratskommission. Das würde bedeuten, dass Volk und Stände Ja sagen müssten zu dem bilateralen Dreieck. Die Staatspolitische Kommission des Ständerats hatte Ende März eine öffentliche Anhörung zur Frage durchgeführt. Die Expertenmeinungen gingen weit auseinander in der Frage, ob beim EU-Vertragspaket das Ständemehr gelten soll. In der Schweiz ist ein Mann positiv auf das Hantavirus getestet worden. Der Mann wird derzeit im Universitätsspital Zürich behandelt, wie das Bundesamt für Gesundheit mitteilt. Der Mann war zusammen mit seiner Ehefrau Ende April von einer Reise nach Südamerika zurückgekehrt. Er hatte sich zuvor auf einem Kreuzfahrtschiff befunden. Es handelt sich um das Kreuzfahrtschiff, auf dem es zu mehreren Hantavirus-Fällen gekommen ist. In Dietwil im Bezirk Muri wüten seit längerer Zeit Vandalen. Laut dem Gemeinderat wurde beim Schulgarten eine Vogelscheuche verbrannt. An anderer Stelle wurden Holzgeländer und Sitzbänke sowie Robidog-Kästen demoliert. Zudem ließen die unbekannten Täter an mehreren Orten zerbrochene Flaschen und Zigarettenabfälle liegen. Bereits vor 3 Wochen war im Babylonwald ein ganzes Bett illegal entsorgt worden. Der Dietwiler Gemeinderat hat nun Strafanzeige eingereicht.
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12: Nordring, Zürich, Bern, Richtung St. Gallen, zwischen dem Limmataler Kreuz und dem Gubrisch-Tunnel stockender Verkehr. Und Westring, Zürich, Chur, Richtung Basel, zwischen Udorf Nord und dem Limmataler Kreuz stockender Verkehr.
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10: 13 Grad messen wir aktuell in Klingnau. 16 sind es dann in der nächsten Stunde. Dazu gibt es immer mal wieder einen Gutsch Regen, heute im Verlauf des Nachmittags. Und es bleibt doch meistens bewölkt. Da müssen wir noch durch. Ab morgen bessert es nämlich wieder. Dann gibt es wieder einen freundlichen Mix aus Sonne und Wolken und wird von Tag zu Tag wieder ein bisschen wärmer.
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10: Aber gute Zeit im Mittag.

0: Belgien, Streitdrama, aber vor allem geniale Songs wie der deutsche Charts braucht. Das ist der Mittag bei Radio Argov. Ja, und Oasis, die haben ja letztes Jahr eine grosse Reunion gegeben mit ein paar Konzerten. Dieses Jahr gehen sie es jetzt wieder ein bisschen ruhiger an, aber ein grosses Highlight wartet dann im November gleich noch auf die beiden Brüder. Sie werden nämlich in die Rock'n'Roll Hall of Fame aufgenommen. Ob ihm das irgendwann auch gelingt, ich weiss es nicht. Ich finde, verdient hat er es. Musik aus der Schweiz jetzt, der Remo Forer und Full 180.
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9: Zusammen gehen wir durch den Mittag. Jetzt ist es 12:30.
10: Ich bin die Biege Dorgler.
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11: Bei einer Abstimmung über das Vertragspaket mit der EU soll das Ständemehr gelten. Das will die zuständige Ständeratskommission. Das würde bedeuten, dass Volk und Stände Ja sagen müssten zu dem bilateralen Dreieck. Die Staatspolitische Kommission des Ständerats hatte Ende März eine öffentliche Anhörung zur Frage durchgeführt. Die Expertenmeinungen gingen weit auseinander in der Frage, ob beim EU-Vertragspaket das Ständemehr gelten soll. Der Iran-Krieg hat nicht nur Auswirkungen auf die Energiepreise in der Schweiz. Auch andere wichtige Rohstoffe werden teurer. Selina Urech.
12: Heizöl, Diesel, Benzin und auch Flüge wegen Kerosin sind teurer geworden. Wegen der Blockade des Irans in Hormuz ist der Preis für Rohöl weltweit um 90% teurer geworden als noch Anfang Jahr. Neben Öl und Gas sind auch andere Rohstoffe teurer geworden. Edelmetall ist beispielsweise in den ersten drei Monaten des Jahres um über 30% gestiegen, wie eine Auswertung von der Vereinigung der Bayerischen Wirtschaft zeigt. Das hat einen Einfluss auf die Autoindustrie oder in der Medizintechnik wie bei Krebsbehandlungen. Aber auch seltene Erden sind deutlich teurer geworden. Das merkt man dann wieder bei Batterien, Magnet oder auch Drohnen.
11: In Zürich-Altstätten soll ein 60 Meter hoher Neubau mit Wohnungen, einem Hotel und einer öffentlichen Terrasse gebaut werden. Die Pensionskasse der Coop-Gruppe hat den Bau an der Hohlstraße geplant. Das Projekt stammt vom Basler Architekturbüro Herzog und Dömero. Die heute vom Konzertlokal Komplex 457 genutzte Liegenschaft soll dafür ab Januar 2027 zurückgebaut werden.
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11: Nordring, Zürich, Bern, Richtung St. Gallen, zwischen dem Limmataler Kreuz und dem Gubrisch-Tunnel stockender Verkehr. Und Westring, Zürich, Chur, Richtung Basel, zwischen Udorf Nord und dem Limmataler Kreuz stockender Verkehr.
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9: Im Verlauf des Nachmittags regnet es immer mal wieder bei uns im Argovia-Land. Die Temperaturen die pendeln sich bei 16 Grad ein. Jetzt aktuell da messen wir in Leibstadt 14 Grad. Da müssen wir heute noch durch. Ab morgen sieht es schon wieder besser und trockener aus. Dann gibt es einen freundlichen Mix aus Sonne und Wolken bei 18 Grad am Nachmittag.
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1: Ich bin der Urs Hofstetter. Die Fluggesellschaft Swiss kommt im Sommer einen neuen Verwaltungsratspräsident über. Der Reto Francioni tritt nach 10 Jahren an der Spitze vom Verwaltungsrat an der nächsten Generalversammlung nicht mehr zur Wiederwahl an, wie die Swiss mitteilt. Sein Nachfolger wird voraussichtlich der Dieter Franks, der heute Vizepräsident ist und in der Geschäftsleitung von der Swiss Mutter Lufthansa. Und dann gehen wir noch kurz in die Welt von der künstlichen Intelligenz und der grossen Geldsummen. Der Chat-GPT-Entwickler OpenAI will allein in diesem Jahr 50 Milliarden US-Dollar ausgeben für Rechenleistungen. Das hat der Topmanager Greg Brockman als Zeuge in einem Prozess gegen den Tech-Milliardär Elon Musk ausgesagt. Der Musk hat als Mitgründer von OpenAI geklagt, weil das Unternehmen nach seinem Ausstieg nur noch Profit machen will und nicht mehr eine wohltätige Organisation sei.
0: Und jetzt der Zwischenstand von der Schweizer Börse. Direkt aus dem Börsenhandel von der Aargauischen Kantonalbank.
2: Zur Wochenmitte hier zeigt sich die Schweizer Börse in guter Laune. Bis zur Berichtszeit kann der SMI knapp 300 Punkte zulegen. Treibende Kräfte sind die Hoffnung auf eine Deeskalation im Nahostkonflikt, aber auch der Optimismus bezüglich der Firmengewinne im Zusammenhang mit KI sorgt für gute Nachfrage. Nach der Bekanntgabe der Quartalszahlen bricht der Aktienkurs von Alcon um knapp über 6% ein. Obwohl der Quartalsumsatz um 10% gesteigert werden konnte, ist der Gewinn um 32% eingebrochen. Ebenfalls zu den prozentual grössten Verlierern gehört Logitech mit minus 1,7%. Ganz nach dem Motto «Sell on good news». Logitech hat nämlich dank der guten Nachfrage nach Gaming-Zubehör und Ausrüstung für Videokonferenzen im vierten Quartal besser als erwartet abgeschnitten. Und auch für das erste Quartal im neuen Geschäftsjahr zeigt sich Computermäushersteller optimistisch. Miriam Mösch, direkt aus dem Börsenhandel von der Aargauischen Kantonalbank.
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9: Starte gut in Nachmittag. Es ist eins.
10: Ich bin der Jonathan Ernst.
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10: Bei einer Abstimmung über das Vertragspaket mit der EU soll das Ständemehr gelten. Das will die zuständige Ständeratskommission. Das würde bedeuten, dass Volk und Stände Ja sagen müssten zu den bilateralen drei. Die staatspolitische Kommission des Ständerats hatte Ende März eine öffentliche Anhörung zur Frage durchgeführt. Die Expertenmeinungen gingen weit auseinander in der Frage, ob beim EU-Vertragspaket das Ständemehr gelten soll. Das Sicherheitsumfeld der Schweiz und Europas hat sich verschlechtert. Dieser Ansicht ist der Bundesrat in seinem neuesten Bericht zur Bedrohungslage. Russland sei eine Bedrohung durch Sabotage, Propaganda und Desinformation. Die Schweiz sei davon direkt betroffen, etwa durch Cyberangriffe, Spionage und Versuche, Sanktionen zu umgehen. Zudem habe sich der Konflikt im Nahen Osten zu einem regionalen Flächenbrand ausgeweitet. Ein Swissflug hat in Kasachstan wegen eines medizinischen Notfalls des Co-Piloten notlanden müssen. Der Swissflug von Seoul nach Zürich hatte am Morgen über Kasachstan einen Notruf abgesetzt. Der Flug wurde in die kasachische Stadt Almaty umgeleitet, wo er kurz vor 10 Uhr landete. Italiens Premierministerin Giorgia Meloni geht in die Offensive gegen KI-generierte Fotos. Von ihr seien derzeit diverse falsche Bilder im Umlauf, schreibt Meloni. Den Hinweis verbindet Meloni mit einem Bild, das sie in Unterwäsche zeigt. Sie müsse anerkennen, dass derjenige, der das Bild erstellt hat, sie sogar deutlich verbessert hätte, schreibt Meloni. Aber Deepfakes seien ein gefährliches Instrument. Sie könnten jeden täuschen und treffen.
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10: Auf dem Zürcher Westring Richtung Basel braucht ihr zwischen Urdorf Süd und dem Limmentaler Kreuz etwa 5 bis 10 Minuten länger. Sonst geht es relativ gut vorwärts. Ich wünsche allen unterwegs eine gute und sichere Fahrt.
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9: Im Verlauf des Nachmittags und am Abend wird es immer mal wieder nass. Zum Teil könnte es auch mal noch das Gewitter geben im Argovialand, das bei 16 Grad. Ab morgen bessert das Wetter dann wieder. Da freuen wir uns auf einen Mix aus Sonne und Wolken. Es bleibt meistens trocken und wird mit 18 Grad wieder ein bisschen milder.
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9: Ich wünsche einen guten Nachmittag. Schön sind ihr da.
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0: Mit der Joya Marlene geht es durch den Nachmittag. Das ist difficult. Und jetzt übergebe ich am Tristan Scherer.
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0: Mit Power durch den Mittwochnachmittag um 82 Survivor bei Argovia und Eye of the Tiger. 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
7: Habt einen schönen Nachmittag. Es ist 2.
8: Ich bin der Jonathan Ernst.
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8: Die 10-Millionen-Initiative der SVP hat aktuell fast gleich viele Befürworter wie Gegner. Das zeigt ein Stimmungsbarometer von YouGov Schweiz. Am 14. Juni planen 46% der Befragten Nein zu stimmen, 45% Ja. Gleich knapp sieht es aktuell bei der Änderung des Zivildienstgesetzes aus. 41% sind laut YouGov dafür, 40% dagegen. Das Sicherheitsumfeld der Schweiz und Europas hat sich verschlechtert. Dieser Ansicht ist der Bundesrat in seinem neuesten Bericht zur Bedrohungslage. Russland sei eine Bedrohung durch Sabotage, Propaganda und Desinformation. Die Schweiz sei davon direkt betroffen, etwa durch Cyberangriffe, Spionage und Versuche, Sanktionen zu umgehen. Zudem habe sich der Konflikt im Nahen Osten zu einem regionalen Flächenbrand ausgeweitet. Am Baldeckersee im Luzerner Seetal weiden seit Anfang Monat 3 Wasserbüffel. Dank ihnen sollen sich Vögel, Amphibien oder Libellen in einem Schutzgebiet von Pro Natura wohler fühlen. Die Naturschutzorganisation stellte heute das Projekt vor. Die Büffel suhlen im schlammigen Boden und schaffen damit sumpfige Stellen, die für Pflanzen und andere Tiere wichtig seien. Durch das Fressen von zähen Wasserpflanzen befreien die Wasserbüffel zudem das Schutzgebiet vor allzu üppiger Vegetation. Ein Swissflug hat in Kasachstan wegen eines medizinischen Notfalls des Co-Piloten notlanden müssen. Der Swissflug von Seoul nach Zürich hatte am Morgen über Kasachstan einen Notruf abgesetzt. Der Flug wurde in die kasachische Stadt Almaty umgeleitet, wo er kurz vor 10 Uhr landete.
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8: Freie Fahrt, wir haben keine Meldungen wegen grösseren Problemen, kommt gut das Ziel.
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7: Kapuzen oder einen Regenschirm braucht es, wenn ihr in der nächsten Stunde nicht wollt, nass werden. Es kommt immer mal wieder ein Gutsch oben runter. Zum Teil gewittert es auch noch im Argovialand. Temperaturen um 16 Grad. Morgen dann wieder trocken, gibt einen freundlichen Mix aus Sonne und Wolken. Mit 18 Grad ist es ein bisschen milder. Und dann wird es von Tag zu Tag wärmer. So erwarten wir am Samstag bei Sonnenschein wieder 24 Grad.
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0: ist der Nachmittag bei Argovia. Schön, kommen wir mit. Coole Nummer von Alex Warren wartet auf uns. Fever Dream, gerade nach dem 3.
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0: Miteinander starten wir jetzt gerade in die Feierabendshow, es ist 3.
8: Ich bin der Jonathan Ernst.
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8: Die 10-Millionen-Initiative der SVP hat aktuell fast gleich viele Befürworter wie Gegner. Das zeigt ein Stimmungsbarometer von YouGov Schweiz. Am 14. Juni planen 46% der Befragten Nein zu stimmen, 45% Ja. Gleich knapp sieht es aktuell bei der Änderung des Zivildienstgesetzes aus. 41% sind laut YouGov dafür, 40% dagegen. Notruf per Textnachricht, das soll in der Schweiz möglich werden. Der Bundesrat hat mehrere Verordnungen angepasst, damit Polizei, Feuerwehr und Rettungsdienste schriftlich per Smartphone erreichbar werden können. Dies ermögliche Menschen mit einer Hörbeeinträchtigung den Zugang zu Notdiensten, teilt der Bundesrat mit. Bevor Notrufe schriftlich erreichbar sind, müssen verschiedene technische und organisatorische Voraussetzungen erfüllt werden. Diese sollen bis Mitte 2028 umgesetzt sein. Am Baldeckersee im Luzerner Seetal weiden seit Anfang Monat 3 Wasserbüffel. Dank ihnen sollen sich Vögel, Amphibien oder Libellen in einem Schutzgebiet von Pro Natura wohler fühlen. Die Naturschutzorganisation stellte heute das Projekt vor. Die Büffel suhlen im schlammigen Boden und schaffen damit sumpfige Stellen, die für Pflanzen und andere Tiere wichtig seien. Durch das Fressen von zähen Wasserpflanzen befreien die Wasserbüffel zudem das Schutzgebiet vor allzu üppiger Vegetation. Bei der Swiss war zu viel Kabinenpersonal angestellt, nun hat sie diese Überkapazitäten abgebaut. Das sei über freiwillige Abgänge mit Abfindungen gelungen, sagte ein Swiss-Vertreter gegenüber der Nachrichtenagentur AWP. Kündigungen habe es keine gegeben. Wegen fehlender Triebwerke und Piloten musste die Swiss ab Mitte März Personal abbauen.
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0: Es war 3, stauen in der Region Zürich auf dem A3-Westring Richtung Zürich. Zwischen Urlauf Süd und dem Limmentaler Kreuz haben wir aktuell eine Viertelstunde länger. Sonst verlieren wir auf den Autobahnen durch Argovia Landtour nie mehr als 10 Minuten. Dann noch schnell der Blick auf die Hauptstrasse. Da braucht ihr im Moment von allen Seiten her auf Wildegg ein, zwischen 10 und 20 Minuten länger. Und von Bremgarten her Richtung Wohlen ein Plus von 10 Minuten. Ich wünsche euch eine gute Fahrt, habt Sorge.
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0: Drinnen ist es gerade definitiv gemütlicher als draussen. Den Regen den nehmen wir mit in den Feuer oben. Und die Wetterfrösche sind sich gerade noch nicht ganz so einig, was morgen anbelangt. Zuerst hat es ja geheißen, schön trocken mit einem Mix aus Sonne und Wolken. Jetzt sieht es aber doch so aus, dass wir den Regen noch ein bisschen mitnehmen. Morgen auch noch und viele Wolken. So starten wir auf jeden Fall in Donnerstag. Zwischendurch dürfte aber auch die Sonne ein bisschen durchdrücken bei 17 Grad am Nachmittag. Jetzt aktuell messen wir zu Rupperswil 12 Grad.
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0: Und ich freue mich sehr auf die Zeit mit euch und natürlich den besten Hits im Ohr. So gehen wir weiter durch den Nachmittag im Feuer oben entgegen. Jetzt wie versprochen, Alex Warren und Fever Dream.

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0: Schönen Nachmittag am 6. Mai. Und heute auf den Tag genau vor 30 Jahren ist das erste Album von den Backstreet Boys rausgekommen. Wir hören sie heute noch gerne. Larger Than Life habe ich euch noch vor um 3:30 parat. Zuerst aber noch etwas anderes, ganz aktuelles.
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0: Da gibt es nämlich einen Rücktritt aus dem Aargauer Regierungsrat. Argovia Dr. Urs Hofstetter.
2: Der Landammer Stefan Attiger hat dem Moment bekannt gegeben, dass er Ende Jahr als Regierungsrat zurücktritt. Er will nochmal eine neue Herausforderung, so der 59-jährige Badener FDP-Politiker. Der Stefan Attiger will in die Privatwirtschaft wechseln. 13 Jahre lang war der Stefan Attiger in der Aargauer Regierung, jetzt immer noch. 13 Jahre lang Vorsteher vom Departement Bau, Verkehr und Umwelt. 2019 hat er sogar zusätzlich noch das Gesundheitsdepartement geführt. Ende Jahr verlässt er jetzt endgültig die Aargauer Regierung.
0: Danke vielmals, Urs Hofstetter.

0: Lockerflockig. Durch den Nachmittag mit dem Roy vom Rimo vor Falling.
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0: Könnt euch freuen auf diese Hits. Nico Santos im Soundtrack zum Leben und All Time High. Stimme von der Bibi Rexha im Mix von David Guetta mit I'm Good Parat. Und Empire of the Sun spielen wir euch mit We Are The People.
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0: Kurzes Update um 3:30 von unterwegs mit den längsten Staumeldungen ab 10 Minuten. Die 10 Minuten verlieren wir im Moment in der Region Solothurn auf der A1 Richtung Zürich, ab der Verzweigung Lauterbach bis Önsigen, Anstoß in der Region Zürich, auf dem A3 Westring Richtung Zürich zwischen Urdorf Süd und dem Limmentaler Kreuz, wo wir eine Viertelstunde länger haben. Dann brauchen wir noch gut 10 Minuten länger auf der Hauptstrasse von Rupperswil und Hollerbank auf Wildegger. Kommen gut an.
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0: den 90er-Hit von Eiffel 65 Blut, aber die aufgemotzt in der Version von David Guetta, Bibi Rexha und I'm Good. Und ein Original 90er-Hit gibt es jetzt.
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5: Es ist der 6. Mai 1991. Die Band R.E.M. hat einen von ihren grössten Charterfolg mit Shiny Happy People. Für die Bandmitglieder ist Shiny Happy People vielleicht der meistgehasste R.E.M.-Song, auch wenn er der Band viele Türen aufmacht. Sie weigern sich jahrelang, die Nummer live zu spielen. Und im Jahr 2003, wo sie ihr Greatest Hits-Album In Time herausbringen, ist Shiny Happy People nicht einmal mit drauf. Der Sänger Michael Stipe sagt später in einem Interview, das sei ein richtig blöder Song, geschrieben für Kinder. Wenn es ein Lied gäbe, wo sie würden ins Weltall schicken, um dort R.E.M., wie sie alle Ewigkeiten vertreten, dann bestimmt nicht das Lied. Dann fehlt es schlicht und einfach an inhaltlicher Relevanz, sagt er. Fans sind da anderer Meinung und geben dem Song gute Noten. Shiny Happy People verkauft sich weltweit grossartig und wird in den Charts einer der erfolgreichsten R.E.M.-Songs.

0: Das ist der Guvia für Obig Show. Nach der Vierne ziehen wir das Tempo ein bisschen an. Unterwegs Richtung Führer mit dem Ray Dalton und Blood Running.
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0: Schönen Nachmittag wünsche ich. Jetzt setzt den gerade 4.
10: Ich bin der Jonathan Ernst.
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10: Der Aargauer Landammann Stefan Attiger tritt Ende Jahr als Regierungsrat zurück. Der 59-jährige FDP-Politiker will nach über 13 Jahren in der Aargauer Regierung in die Privatwirtschaft wechseln, wie die Staatskanzlei mitteilt. Stefan Attiger führt seit Beginn seiner Regierungskarriere das Departement Bau, Verkehr und Umwelt. Seine politische Laufbahn startete er 1995 als Mitglied des Badener Einwohnerrats. Vor seiner Wahl in die Kantonsregierung war er 8 Jahre lang Stadtpräsident von Baden. Bei einer Abstimmung über das EU-Vertragspaket soll das Ständemehr gelten, das will die zuständige Ständeratskommission. Damit sollen die sogenannten bilateralen drei nur in Kraft treten, wenn sowohl das Volk als auch die Kantone zustimmen. Dafür bräuchte es aber eine Verfassungsänderung, sagt Kommissionssprecherin und Mitte-Ständerätin Heidi Zkracken. Der Grund? Die geplante Erweiterung der EU-Personenfreizügigkeit widerspreche der Masseneinwanderungsinitiative, die bereits in der Verfassung stehe, so zu kracken.
11: Man darf keine Regelungen treffen oder völkerrechtliche Verträge eingehen, die dem Artikel dann widersprechen. Und die Kommission hat festgestellt, in der Mehrheit, dass da ein Konflikt ist. Deshalb muss die Verfassung geändert werden.
10: Als nächstes entscheidet die zuständige Kommission des Nationalrats. Notruf per Textnachricht, das soll in der Schweiz möglich werden. Der Bundesrat hat mehrere Verordnungen angepasst, damit Polizei, Feuerwehr und Rettungsdienste schriftlich per Smartphone erreichbar werden können. Dies ermögliche Menschen mit einer Hörbeeinträchtigung den Zugang zu Notdiensten, teilt der Bundesrat mit.
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0: Das ist die Übersicht nach dem 4 mit den längsten Staumeldungen. Ein Plus von 10 Minuten in der Region. Ja, von Zürich her in Aargau rein. So können wir es eigentlich zusammenfassen. Und zwar konkret auf der A1 Richtung Bern. Ab Spreitenbach bis Lenzburg verliert er 10 Minuten. Unter anderem hat es einen Unfall gegeben zwischen Megenwil und Lenzburg. Dann stehen wir auch in der Region Solothurn auf der A1 Richtung Zürich. Ab der Verzweigung Lauterbach bis in die Verzweigung Herkingen eine Viertelstunde länger. In der Region Basel klemmt es auf der A2 Richtung Basel. Ab der Verzweigung Hagnau bis Basel-Badischer Bahnhof haben wir 10 Minuten länger. In der Region Zürich noch beim Gubrist auf dem A3 Westring Richtung Zürich zwischen Urdorf Süd und dem Limmataler Kreuz verlieren der nächsten Viertelstunde. Dann schnell auf die Hauptstrasse zwischen Untersiggenthal und Siggenthal Station verlieren wir wegen der Baustelle eine Viertelstunde. Ebenfalls ein Plus von einer Viertelstunde am Grenzübergang Koblenz von Felsenau her und von Olten her Richtung Arbig braucht ihr 10 Minuten länger. Das, wie gesagt, die längsten Staumeldungen. Das ganze Update wie immer in der Radio Argovia App. Fahren gut!
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0: So, aber es sollte meistens trocken bleiben. Die Nacht ist dann wechselnd bewölkt. Zwischendurch gibt es noch ein paar Regengüsse. Auch morgen sicher noch in der ersten Tageshälfte. Zwischendurch aber auch sonnig. Also sehr unbeständiges Wetter. Jetzt noch zusammengefasst heute und morgen. Temperaturen morgen zum Aufstehen bis 7 bis 8 Grad. Am Nachmittag gibt es dann um die 17 Grad. Und jetzt gerade aktuell, da messen wir in Aarau 12 Grad.
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0: Ich wünsche euch einen schönen Nachmittag. Miteinander gehen wir im Feierabend entgegen. Jetzt mit dem Ray Dalton.
1: Ein

0: auf dem Weg. Richtig schönste Zeit vom Tag. Es geht richtig für oben. Schön hören der Radio Argovia. Und sie sehen ja schon mega imposant aus. Vor allem auch aus der Luft. Ich rede von den Teleblöcken zu Aarau. Es ist mir aufgefallen, als wir letztes Jahr von der Sommerferien heimgeflogen sind. Und da kann man doch einmal von so weit oben sich fast nicht orientieren. Es sieht alles so gleich aus. Außer eben, man sieht die staumurartigen Gebilde und weiss, ja, mal, das hier unten, das ist Aarau. Rund 2300 Leute wohnen in den Teleblöcken und schätzen die Vorzüge von ihrem ganz eigenen Dörfli, wie sie liebevoll sagen. Der 86-jährige Luigi Facchini ist zum Beispiel sehr dankbar, dass ihm unter der Woche immer eine warme Mahlzeit gebracht wird vom Mahlzeitendienst.
1: Die kommen hier vom Montag bis am Freitag. Ja, vor den Türen. Und nach Samstag, Sonntag musst du selber schauen.
0: Alte und junge Menschen aus 65 Nationen wohnen in der Teddy-Siedlung miteinander. Und das Angebot für ein schönes Miteinander zusammenleben, das ist gross. So pflanzen sie zum Beispiel immer im Frühling zusammen ein Kräutergärtchen an, wo ein Haufen mit anpacken.
2: Ich liebe es sehr fest, zu helfen. Und ich finde Telly sehr cool.
0: Eine eindrückliche, dreiteilige Serie über Telly-Blöcke zu Aarau seht ihr im Moment im Reportermagazin Plus 41 auf Telem 1. Heute Abend wieder, immer nach dem Aktuell. Und für euch der Soundtrack zum Leben kommt jetzt von Mark Amber. Bis

0: ist der Soundtrack zum Leben. Miteinander im Feuer oben entgegen.
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0: Und Hits von Laune machen sind parat. Ray, where is my husband? David Guetta geht zusammen mit dem Usher und Without You. Und das ist Sabrina Carpenter und Taste bei uns.
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0: Zusammen gehen wir durch den Mittwochnachmittag. Es ist 16:30 Uhr.
5: Im Studio ist der Jonathan Ernst.
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5: Der Aargauer Landammann Stefan Attiger tritt Ende Jahr als Regierungsrat zurück. Der 59-jährige FDP-Politiker will nach über 13 Jahren in der Aargauer Regierung in die Privatwirtschaft wechseln, wie die Staatskanzlei mitteilt. Stefan Attiger führt seit Beginn seiner Regierungskarriere das Departement Bau, Verkehr und Umwelt. Seine politische Laufbahn startete er 1995 als Mitglied des Badener Einwohnerrats. Vor seiner Wahl in die Kantonsregierung war er 8 Jahre lang Stadtpräsident von Baden. Notruf per Textnachricht, das soll in der Schweiz möglich werden. Der Bundesrat hat mehrere Verordnungen angepasst, damit Polizei, Feuerwehr und Rettungsdienste schriftlich per Smartphone erreichbar werden können. Dies ermögliche Menschen mit einer Hörbeeinträchtigung den Zugang zu Notdiensten, teilt der Bundesrat mit. Die Schweizer Wirtschaft steht wieder besser da. Die Geschäftslage der Unternehmen in der Schweiz hat sich im April verbessert. Das zeigt der Geschäftslageindikator der Konjunkturforschungsstelle der ETH. Für die Zukunft sieht es allerdings schlechter aus. Besonders im Gastgewerbe, im Großhandel und im verarbeitenden Gewerbe sehen Unternehmen eine Verschlechterung. Luxusimmobilien sind in der Schweiz letztes Jahr 3% teurer geworden. Laut dem Luxury Property Focus 2026 von der UBS sind Objekte in den Bergregionen besonders gefragt. Dort verteuerten sich Luxusimmobilien letztes Jahr um rund 6%, vor allem wegen reichen Käufern aus dem Ausland. Der teuerste Standort sei nach wie vor St. Moritz.
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0: Das ist die Übersicht mit den längsten Staumeldungen aktuell. Ein Plus von 10 Minuten oder mehr. Ihr verliert gut 10 Minuten von Zürich her in Aargau rein auf der A1 Richtung Bern, ab Dietikon bis Lenzburg. Alles in allem, wie gesagt, etwa 10 Minuten, Viertelstunde länger. Dann stehen wir an auf dem A3 Westring Richtung Zürich zwischen Urdorf Süd und dem Limmentaler Kreuz. Ein Plus von einer Viertelstunde. Wechseln wir in die Region Basel. A2 Richtung Basel zwischen Pratteln und dem Basel-Badischen Bahnhof haben eine Viertelstunde länger. Ebenfalls ein Plus von einer Viertelstunde in der Region Solothurn auf der A1 Richtung Zürich ab der Verzweigung Lauterbach bis in die Verzweigung Herkingen. Gehen wir schnell auf die Hauptstrasse. Da haben wir eine gute Viertelstunde länger von Hunzenschwil her auf Surien. Am Grenzübergang Koblenz anstehen von Felsenau her ein Plus von einer Viertelstunde und 10 Minuten länger im Moment von Olten her Richtung Arbig. Die ganze Übersicht wie immer aktualisiert in der Radio Argovia App. Fahren gut!
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0: Das Gröbste ist hoffentlich durch für heute. Zu oben ist es meistens trocken. In der Nacht könnte es dann noch mal ein paar Tropfen geben und so morgen auch in der ersten Tageshälfte. Nachher wechselt es dann langsam aber sicher zu sonnigem Wetter. Morgen stehen wir auf mit 7 bis 8 Grad. Den Tag durch gibt es um die 17 Grad. Und aktuell da messen wir zu Laufenburg 12 Grad.
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0: Schön, gehen wir miteinander Richtung Feierabend.

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1: Miteinander gehen wir im Führer entgegen. 10 vor 5 jetzt denn gerade. Da habe ich noch 3 schöne Hits parat. Offenbach Norma Jean Martin mit Overdrive. Der Alex Warren gibt es mit Carry You Home. Und das sind Linkin Park, Castle of Glass. Schönen Mittwoch.

0: Heute starten wir in Abend. Mehr Musik aus der Schweiz. Bastian Baker und seiner Hymne zur Eishockey WM, die ja am Freitag in einer Woche losgeht. Time to Shine parat für euch.
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0: Das ist der Mittwochabend, Punkt 5.
12: Ich bin der Jonathan Ernst.
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12: Der Aargauer Landammann Stefan Attiger tritt Ende Jahr als Regierungsrat zurück. Der 59-jährige FDP-Politiker will nach über 13 Jahren in der Aargauer Regierung in die Privatwirtschaft wechseln, wie die Staatskanzlei mitteilt. Stefan Attiger führt seit Beginn seiner Regierungskarriere das Departement Bau, Verkehr und Umwelt. Seine politische Laufbahn startete er 1995 als Mitglied des Badener Einwohnerrats. Vor seiner Wahl in die Kantonsregierung war er 8 Jahre lang Stadtpräsident von Baden. Die Schweizer Armee übt Mitte Juni in der Nordwestschweiz während einer Woche verschiedene Bedrohungslagen. An der Grossübung Connex 26 nehmen auch Zivilschutzorganisationen im Aargau teil. Für deren Einsatz sucht der Kanton nun 200 freiwillige Personen aus der Bevölkerung. Martin Hitz, kantonaler Abteilungsleiter Militär- und Bevölkerungsschutz.
13: Sie werden transportiert, sie werden betreut, können schlafen, werden verpflegt. Und kommen so natürlich einen sehr guten Eindruck über, wie der Bevölkerungsschutz im Kanton Aargau funktioniert. Ich finde es sehr einen spannenden Einblick, den man sonst natürlich überhaupt nicht bekommt.
12: Der freiwillige Einsatz wird vom Kanton mit 60 Franken pro Person belohnt. Luxusimmobilien sind in der Schweiz letztes Jahr 3% teurer geworden. Laut dem Luxury Property Focus 2026 von der UBS sind Objekte in den Bergregionen besonders gefragt. Dort verteuerten sich Luxusimmobilien letztes Jahr um rund 6%, vor allem wegen reichen Käufern aus dem Ausland. Der teuerste Standort sei nach wie vor St. Moritz.
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0: Miriam Öster, SMI, ist heute so richtig in Fahrt.
14: Das ist er. Bis kurz vor Schluss beträgt das Plus im Leitindex rund 230 Punkte. Die meisten Punkte, nämlich gute 41, macht Richemont aus im SMI. Der Aktienkurs profitiert von der Hoffnung auf eine Deeskalation im Nahen Osten. Für Freude sorgt aber auch Huber und Zauner. Die Aktien vom Industriekonzern steigen um über 14%. Der Kurs profitiert einerseits vom besser als erwarteten Abschneiden vom US-Mitbewerber Lumentum im letzten Quartal und andererseits von einer Kurszielanpassung nach oben. Nicht so stark wie der Aktienkurs von Huber und Zauner mag auch Sonova. steigen, nämlich 5,2%. Sonova profitiert von den starken Quartalszahlen vom italienischen Mitbewerber Amplifon. Der hat nämlich ein beschleunigtes organisches Umsatzwachstum und eine deutliche Margenverbesserung gemeldet.
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0: 5 Uhr und die längsten Staumeldungen ab einem Plus von 10 Minuten jetzt zusammengefasst bei mir. Knapp eine halbe Stunde länger von Zürich her in Aargau rein auf der A1 Richtung Bern, ab Dietikon bis Lenzburg immer wieder Stop and Go. Dann klemmt sie in der Region Zürich beim Gubrist auf dem A3 Westring Richtung Zürich zwischen Urdorf Süd und dem Limmataler Kreuz, wo wir noch 1/4 Stunde länger haben. In der Region Basel Anstoff auf der A2 Richtung Basel ab Pratteln bis Basel-Badischer Bahnhof 20 Minuten. Auf dieser Seite klemmt es ab Pratteln bis in die Verzweigung Augst, ein Plus von 10 Minuten. In der Region Solothurn Anstoff auf der A1 Richtung Zürich zwischen den Verzweigungen Lauterbach und Herkingen verlieren ebenfalls noch rund eine Viertelstunde. Dann schnell auf die Hauptstrasse, da haben wir länger von Hunzenschwil her auf Surien, eine Viertelstunde, von Oldau Richtung Arbig 10 Minuten und am Grenzübergang Koblenz staut es zurück, von Felsenau her verlieren eine Viertelstunde. Die ganze Übersicht die findet ihr in der Radio Argovia App. Ich wünsche euch unterwegs eine gute Fahrt, habt Sorge.
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0: Jetzt am Abend, das hat meistens trocken bleiben. Gibt noch ein paar Auflockerungen im Argovia-Land. In der Nacht ist es dann bewölkt und gibt noch mal ein paar Tropfen Regen. Auch morgen wird es zwischendurch noch mal nass. Vor allem in der ersten Tageshälfte, wo wir starten mit 7 bis 8 Grad. Zwischendurch scheint aber auch die Sonne. Das bis 17 Grad am Nachmittag. Und ab dem Freitag bessert es dann definitiv wieder. Auch aufs Wochenende hin sieht es gut aus. Zu uns Wiel, da messen wir im Moment 12 Grad.
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0: Schön, starten wir miteinander in Mittwoch oben hier. Jetzt zusammen mit dem Bastian Baker im Ohr und Time to Shine.

0: glaube 5. Was macht die Schweiz, wenn sie ernsthaft von außen bedroht wird? Wie reagieren die Behörden, die Bevölkerung und die Armee, wenn der Krieg ausbricht? Mitte Juni gibt es eine Ernstfallübung in der Nordwestschweiz und so auch im Aargau. Argo Redakteur aus Hofstetter, und für das sucht der Kanton jetzt einen Haufen Freiwillige.
1: Ja genau, die kantonale Abteilung Militär- und Bevölkerungsschutz sucht ganze 200 Leute, die bei dieser grossen Übung mit dem Namen Connex 26 mitmachen. Laut dem Abteilungsleiter Martin Hitz wird mit denen ein konkretes Szenario im Aargau geübt.
2: Als Flüchtende im eigenen Land werden sie von der Armee im Zivilschutz übergeben, werden dort aufgenommen, dann natürlich erfasst und nachher zugewiesen die Zivilschutzorganisationen, die sie dann betreuen.
1: Für die Freiwilligen ist das Ganze dann fast ein bisschen etwas wie eine Pfadiübung.
2: Sie werden transportiert, sie werden betreut, können schlafen, werden verpflegt und kommen so natürlich einen sehr guten Eindruck über. Einerseits Schnittstelle zu der Armee und zweitens aber auch in der Bevölkerungsschutz im Kanton Aargau funktioniert. Ich finde es sehr einen spannenden Einblick, den man sonst natürlich überhaupt nicht bekommt.
1: Klingt doch verlockend. Etwa 24 Stunden lang Abenteuer pur, lehrreich. Und es gibt sogar noch ein Zückerli drauf, betont der Aargauer Bevölkerungsschutzchef Martin Hitz.
2: Es gibt eine kleine Entschädigung von 60 Franken, selbstverständlich für die Pflegung. Die, die 2 Tage bleiben, bekommen auch Schlafgelegenheit über. Man lernt neue Leute kennen. Also ich finde es eigentlich noch recht spannend und attraktiv.
1: Wer sich also angesprochen fühlt, kann sich ab sofort online unter ag.ch/connex als Freiwillige oder Freiwillige melden. Ganz wichtig, wer mitmachen will, muss gesund sein, so der Martin Hitz.
2: Und sonst muss man eine gute Stimmung mitbringen und auch Verständnis haben, wenn etwas nicht gerade perfekt funktioniert. Darum ein bisschen Geduld, gute Stimmung und Freude an der Sache und geht langsam.
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Kommen gut an im Feuroben. Schön machen wir es mit Radio Arguvia. 20 ab 5 jetzt und vor 5:30 gibt es noch den Mann, der auf unserer grossen Arguvia-Festbühne wird stehen, am 5. September. DJ alle Farben, gerade nach One Republic und Love Runs Out.

0: mit diesen Hits geht es weiter.
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0: Auf eine gute Zeit im Feuer oben mit der Olivia Dean, The Man I Need. Laurel am Start und Habit. Freut euch auf den Klassiker von Phil Collins noch vor dem 6 Uhr in the Air Tonight.
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0: Ich wünsche einen schönen Mittwoch oben. Es wird 17:30 Uhr.
13: Guten Abend, ich bin der Jonathan Ernst.
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13: Velodiebe sollen härter bestraft werden, das will der Bundesrat. Er ist mit einem entsprechenden SVP-Vorstoß einverstanden. Wer ein Fahrzeug nimmt, um damit von A nach B zu kommen, ohne es behalten zu wollen, werde heute milde bestraft. In diesen Fällen soll es laut Vorstößer wirksamere Sanktionen geben. Bei der Swiss war zu viel Kabinenpersonal angestellt, nun hat sie diese Überkapazitäten abgebaut. Das sei über freiwillige Abgänge mit Abfindungen gelungen, sagte ein Swiss-Vertreter gegenüber der Nachrichtenagentur AWP. Kündigungen habe es keine gegeben. Wegen fehlender Triebwerke und Piloten musste die Swiss ab Mitte März Personal abbauen. Nordkorea hat eine Wiedervereinigung mit Südkorea aus der Verfassung gestrichen. Das geht aus einem Dokument hervor, das Südkoreas amtliche Nachrichtenagentur einsehen konnte. Seit der Staatsgründung 1948 hatte die nordkoreanische Regierung eigentlich das Ziel, auf eine politische Vereinigung mit dem Süden hinzuarbeiten. Der Schweizer Weltraumexperte, TV-Moderator und Fachbuchautor Bruno Stanek ist im Alter von 82 Jahren verstorben. Dies teilt seine Familie mit. Große Bekanntheit erhielt Stanek, als er 1969 als Fachperson am Schweizer Fernsehen die erste Mondlandung der Apollo 11-Mission moderierte.
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0: Der SMI steht kurz vor Handelsschluss bei 13.281 Punkten und ist damit knapp 2% im Plus. Zu den Devisen, 1 Euro gibt es für 91 Rappen, 1 US-Dollar bekommen wir aktuell für 77 Rappen.
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0: Am 17:30 sind wir noch einiges los auf der Strasse. Ich wünsche euch viel Geduld beim Anstehen. Da kommen die längsten Staumeldungen mit einem Plus von 10 Minuten oder mehr. Von Zürich her in Aargau rein haben wir eine halbe Stunde länger auf der A1 Richtung Bern ab Dietikon bis Aarau Ost. Immer wieder Stop and Go. Dann klemmt es um den Gubrist um A1 Richtung St. Gallen ab Dietikon bis Führer zu der Röhre. Zuerst einmal ein Plus von 10 Minuten und einen der Röhre noch mal anstehen zwischen Seebach und der Verzweigung Zürich-Ost, die noch mal eine halbe Stunde oben drauf kommt. Auf dem A3 Westring anstehen zwischen Urdorf Süd und dem Limmentaler Kreuz Richtung Zürich zu, ein Plus von 10 Minuten. In der Region Basel A2 Richtung Basel zwischen Prattelen und dem Basel-Badischen Bahnhof noch etwa eine Viertelstunde, die er verliert. Auf dieser Seite klemmt es ab Prattelen bis in die Verzweigung Augst mit einem Plus von 10 Minuten. In der Region Solothurn auf der A1 Richtung Zürich zwischen der Verzweigung Lauterbach und Herkingen verliert er alles in allem auch noch rund eine Viertelstunde. Und dann noch kurz auf die Hauptstrasse. Da braucht er am Grenzübergang Koblenz noch länger, von Felsenau her 10 Minuten. Eingangs Laufenburg von Sissel her ein Plus von 10 Minuten, von Hunzenschwil her Richtung Sur 10 Minuten und von Olten Richtung Arbig ebenfalls 10 Minuten. Die ganze Übersicht gibt es in der Radio Argovia App. Euch wünsche ich ein gutes Heimkommen.
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0: Jetzt am Abend ist es meistens trocken. Es könnten noch ein paar Auflockerungen geben. In der Nacht dann schon wieder ein paar Regentropfen und morgen in der ersten Tageshälfte auch noch mal. Nachher geht es dann aber immer mehr wieder richtig schönem Wetter. Da kommt die Sonne für den Montagmittag. Die wärmt dann auf bis auf 17 Grad. Jetzt aktuell messen wir zur Zeit 12 Grad.
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0: Und jetzt mit Olivia Dien. Guten Abend.

0: Klassiker da. Phil Collins bei Radio Argovia und In the Air Tonight. Und oh, es braucht Geduld heute wieder mal im Feierabendverkehr. Den wünsche ich euch. Ich habe gerade eine verzweifelte Argovia-Hörerin Jenny in der Argovia-Verkehrshotline gehabt. Sie sollte ihre Tochter in der Kita abholen, aber auf der Strasse geht gerade nicht viel. Da steht sie im Stau, und zwar auf der Hauptstrasse von Bergdietiken her Richtung Mutschellen-Eingangswiede. Da haben sie sicher eine Viertelstunde länger. Und auf der Karte sehe ich auch noch, dass die Strasse zwischen Oberwil-Lieli und Beriken Richtung Bremgarten gesperrt ist wegen einem Unfall. Ihr seht übrigens alle Verkehrsmeldungen aufgelistet in der Radio Argovia-App. Lohnt sich, so schnell reinzuklicken, vor abfahren. Aber nichtsdestotrotz, es nervt den Stau, und was auch nervt, ein Thema, das morgen Morgen behandelt wird.
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0: eine Powerstimme nach der anderen. Ja, wir sind für oben. Das ist der Dell und Someone Like You. Nach um 6 Uhr gibt es Leonie. Baby, don't worry, you are my only. Oh, ich habe gerade das Mikrofon angehauen. Sie ist noch da. Leonie parat, wie gesagt, gerade nach den Nachrichten.
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0: Mittwoch zu Abend, schön kommen wir mit. Das ist die Pyrobik Show am 6.
11: Guten Abend, ich bin der Jonathan Ernst.
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11: Die Schweizer Armee übt Mitte Juni in der Nordwestschweiz während einer Woche verschiedene Bedrohungslagen. An der Grossübung Connex 26 nehmen auch Zivilschutzorganisationen im Aargau teil. Für deren Einsatz sucht der Kanton nun 200 freiwillige Personen aus der Bevölkerung. Martin Hitz, kantonaler Abteilungsleiter Militär- und Bevölkerungsschutz.
13: Sie werden transportiert, sie werden betreut, können schlafen, werden verpflegt. Und können so natürlich einen sehr guten Eindruck über, wie der Bevölkerungsschutz im Kanton Aargau funktioniert. Ich finde es sehr einen spannenden Einblick, den man sonst natürlich überhaupt nicht bekommt.
11: Der freiwillige Einsatz wird vom Kanton mit 60 Franken pro Person belohnt. Immer mehr Amerikanerinnen und Amerikaner geben freiwillig den amerikanischen Pass ab. Stefanie Wies.
14: Mehrere Tausend pro Jahr lassen sich allein bei der US-Botschaft in Bern ausbürgern. Die Rede ist aber vor allem von Expats, also US-Bürger, die im Ausland leben. Früher waren es deutlich weniger. Wenige Hundert pro Jahr haben sich ausbürgern lassen. Laut der britischen Zeitung The Guardian liegt das vor allem an der wachsenden Unzufriedenheit mit der US-Politik. Die Angst vor politischen Spannungen und einer Polarisierung steige. Auch ein neues Gesetz könnte eine Rolle spielen. Ab Ende Jahr sollen junge US-Bürger automatisch fürs Militär registriert werden.
11: Der Schweizer Weltraumexperte, TV-Moderator und Fachbuchautor Bruno Stanek ist im Alter von 82 Jahren verstorben. Dies teilt seine Familie mit. Große Bekanntheit erhielt Stanek, als er 1969 als Fachperson am Schweizer Fernsehen die erste Mondlandung der Apollo 11-Mission moderierte.
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0: Da kommt gerade in Sicht nach dem 6. mit den längsten Staumeldungen. Von Zürich her in Aargau rein verliert er auf der A1 Richtung Bern zwischen Dietiken und Aarau-Ost immer noch rund 20 Minuten. Dort immer mal wieder Stop and Go. Dann klemmt es Richtung St. Gallen zu, ab Dietiken bis vorne zum Kubrisch, das Plus von 10 Minuten. Und dann der Röhre zwischen Seebach und der Verzweigung Zürich-Ost kommen dann noch mal etwa 20 Minuten dazu. Ebenfalls noch Anstoff am A3 Westring Richtung Zürich zwischen Urdorf Süd und dem Limmentaler Kreuz. Dort haben wir auch noch rund 10 Minuten Länge. Dann klemmt es auch noch in der Region Basel auf der A2 Richtung Basel. Zwischen Pratteln und dem Basel-Badischen Bahnhof verlieren noch rund eine halbe Stunde. Da hat es einen Unfall gegeben, darum stauen es dort. Und dann schlussendlich noch schnell auf die Hauptstrasse. Die gröbsten Meldungen, vor allem von Berg Dietig her Richtung Mutschellen, eingangs Wiede, wie uns Jenny gemeldet hat. Dort haben wir sicher noch 10 Minuten länger. Dann klemmt es aber auch von Birmensdorf her Richtung Kreisverkehr Beriken, plus von 20 20 Minuten. Und offensichtlich ist die Strasse zwischen Oberwil-Lieli und Bremgarten aktuell immer noch gesperrt wegen einem Unfall. Wenn ihr dort eine genauere Meldung habt, dann geben wir sie doch schnell durch. 08 44 845 847 ist die richtige Nummer. Auch sonst, wenn ich etwas vergessen habe, freue ich mich über ein Telefon von euch und wünsche euch vor allem viel Geduld und kommt dann gleich und gut heim.
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0: Heute Abend sollte es mehr oder weniger trocken bleiben im Argovialand. Es gibt noch ein paar Auflockerungen. In der Nacht gibt es dann aber schon wieder ein paar Tropfen Regen. Und am Morgen in der ersten Tageshälfte vor allem könnte es noch mal nass werden. Nachher trocknen es immer mehr ab. Es gibt eine sonnige Sache bei 17 Grad am Nachmittag. Und richtig schön wird es dann aufs Wochenende an. Ein freundlicher Mix aus Sonne und Wolken. Und am Samstag gibt es bis zu 24 Grad.
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0: Und der beste Hits bei uns. Ich freue mich speziell auf einen Klassiker aus dem 86. Kenny Loggins parat, Danger Zone. Aber jetzt erstmal wie versprochen Leonie und Don't Worry, schön sind ihr da.

0: Habt ihr schon immer mal in einem Möbelhaus übernachten wollen? Vielleicht sogar gerade eine ganze Woche? Dann hätte ich euch da etwas.
1: Man kann alle Stile selbst ausprobieren dann in den Schlafzimmern. Es ist einfach unglaublich cool dann auf die Nacht, wenn es dann, wenn das Möbelhaus dunkel ist, nur der Panoramalift ist dann beleuchtet, dann fährt man da so durchs Möbelhaus. Wer den anderen ärgern will, kann natürlich auch die Haussprechanlage benutzen. Also man kann auch schon viel Schabernack machen da drinnen.
0: Das sagt der Thomas Saliger, der Mediensprecher vom XXX Lutz Österreich. Während dem Eurovision Song Contest wollen sie wirklich den ganzen Laden, also das ganze Möbelhaus, das direkt vis-à-vis von der Wiener Stadthalle steht, wo der ESC stattfindet, vermieten.
1: Ich war selber Filialleiter und habe mehrfach selber im Möbelhaus geschlafen und das ist wirklich eine riesen Gaude. Ne? Man hat dort viele Betten zur Verfügung, man hat viele Badezimmer, aber vor allem hat man auch ein eigenes Restaurant und wir haben eine Tiefgarage mit 200 Parkplätzen. Es ist eigentlich lustiger, umfassender, entspannter und origineller geht es fast nicht.
0: Tönen tut es ja schon super, wenn man das nötige Kleingeld hat.
1: Für diese eine Woche, für 380 Personen, würde man 450.000 Euro veranschlagen. Das wäre dann natürlich auch das teuerste Airbnb der Welt. Also wenn, dann soll es schon was kosten.
0: Also 380 Personen, oder? 450.000 Euro, viel Geld. Aber wenn man das jetzt teilt, dann gibt es da gemäss meinem Rechner etwa 1184 Franken pro Person, wenn ich richtig bin, für die ganze Woche. Und das

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0: Das ist doch eine entspannte Sache dafür oben. Wünsche ich euch. Jetzt ist dann gerade 6:30 und die 2,5 Stunden füllen wir gerne so.
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0: Mit der schönen Stimme. Von der Noemi Bisa und Hear Me. Schon lange nicht gehört. Prayer Ridings und Castles und auf den hier. Freue mich ganz speziell, haben wir in der Schule immer gesungen. Train und Drops of Jupiter im Soundtrack zum Leben.
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2: Rücktritt. Der Regierungsrat Stefan Attiger tritt nach 13 Jahren zurück und wechselt die Privatwirtschaft. Außerdem Krankenkassenkritik. Ein Aargauer Helsana-Agent soll letztes Jahr 700.000 Franken verdient haben. Und Ausbruch. Ein Königsnatter flüchtet und sorgt das Feldheim im Quartier für Aufregung.
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0: Schönen Mittwoch oben allerseits. Jetzt wird es dann gerade 6:30.
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4: Mit dem Urs Hofstetter. Der Aargauer Landammer Stefan Attiger tritt Ende Jahr als Regierungsrat zurück. Der 59-jährige Baudirektor und FDP-Politiker von Baden will nach über 40 Jahren in der Politik, davon 13 Jahre in der Kantonsregierung, noch etwas Neues anfangen. Und zwar in der Privatwirtschaft. In Dietwil im Bezirk Muri wüten seit mehreren Wochen Vandalen. Beim Schulgarten haben Unbekannte eine Vogelscheuche verbrannt, an anderer Stelle sind Holzgeländer, Sitzbänke und Robidog-Kästen geschlossen worden und schon vor einer Zeit ist im Babylonwald ein ganzes Bett entsorgt worden. Der Dietwiler Gemeinderat hat jetzt Strafanzeige gemacht. Und der Kanton Aargau sucht 200 Freiwillige, die Mitte Juni bei einer Grossübung der Schweizer Armee mitmachen. Die Freiwilligen spielen dann Geflüchtete, die vom Zivilschutz transportiert und in einem Aufnahmezentrum verpflegt werden und dort können übernachten können.
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0: Da kommt das Wichtigste von unterwegs um 6:30 mit den längsten Staumeldungen, die wir noch haben. Von Zürich her in Aargau rein klemmt es noch ein bisschen auf der A1 Richtung Bern. Ab Dietiken bis in die Verzweigung bei Feld haben wir noch rund 10 Minuten länger. Dann Anstopp im Gubrist auf der A1 Richtung St. Gallen. Ab Dietiken bis vorne zu der Röhre verlieren wir ebenfalls noch etwa 10 Minuten. Und dann hat der Röhre noch mal Anstopp zwischen Seebach und der Verzweigung Zürich-Ost. Dort kommt noch ein Plus von 20 Minuten dazu. Und vom Westring her klemmt es auch noch ein bisschen Richtung Zürich zwischen Urdorf Süd und dem Limmataler Kreuz. Dort haben wir noch 10 Minuten länger. In der Region Basel noch anstehen auf der A2 Richtung Basel zwischen Pratteln und Basel-St. Jakob. Stau dort auch noch 10 Minuten, die oben drauf kommen. Wechseln wir schnell auf die Hauptstrasse. Da ist noch ein bisschen etwas los. Und zwar von Bergdietigkehr Richtung Mutschellen eingangs Wieden, wo wir anstehen. 10 Minuten plus von Birmensdorf Richtung Kreisverkehr B. Dort kommen aktuell sogar noch fast eine halbe Stunde drauf. Und dann ist dort immer noch die Strasse zwischen Oberwil-Lieli und Bremgarten gesperrt. Das Ganze nach einem Unfall, den es gab, im Feurobenverkehr. Ich wünsche euch eine gute, sichere Fahrt. Kommt gleich und gut an.
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0: Jetzt am Abend ist es zuerst einmal trocken. In der Nacht dann bewölkt mit noch ein paar Tropfen. Und am Morgen in der ersten Tageshälfte könnte es noch mal nass werden. Nachher wechselt es dann langsam wieder zu sonnigem Wetter. Da freuen wir uns drauf. Morgen Nachmittag bei 17 Grad. Und die Aussichten für Freitag und Samstag dann auch gut. Recht sonnig, trocken und mit bis zu 23 Grad wieder warm.
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0: Argueland, vielleicht hat es nicht so viel zu lachen gegeben heute durch den Tag. Vielleicht wegen dem Wetter, es war ein bisschen trüb, ein bisschen nass gewesen, oder sonst vielleicht nicht den besten Tag eingezogen. Dann heitern wir jetzt noch ein auf.
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6: Naturaufsichtsbüro Keller. Grüezi, Herr Koderer.
5: Guten Tag.
6: Wir haben einen Sensationsfunk gemacht. Und zwar dort, wo Ihr Kran steht, in Rapperswil, da haben wir eine ganze Population von Wachtelkönig gefunden.
5: Wachtelkönig, jawohl.
6: Ja, wissen Sie, was das ist?
5: Ja, ein Vogel, oder?
6: Ja, und wie sehen Sie aus?
5: Wachtel.
6: Also Sie haben keine Ahnung von Botanik. Gut, Sie sind sehr sensibel. Und darum jetzt der Erlass an Sie. Den Kran für die nächsten 2 Wochen nicht zu bewegen.
5: Den Kran?
6: Ja.
5: Hä?
6: Ja, nicht bewegen.
5: Das ist ein glatter Sieg.
6: Ja, und also nach diesen 2 Wochen, oder, muss der Kran abgebaut werden?
5: Nein.
6: Mal.
5: Ja, und wir sind ja noch nicht fertig.
6: Ja, das ist nicht mein Problem.
5: Ja, wir müssen ja da bitte etwas schriftlich machen. Ich kann das nicht einfach so entscheiden. Das muss ich irgendwie schriftlich an der heutigen Zeit.
6: Also dann schreiben Sie auf, ich diktiere Ihnen. 2 Wochen Kran nicht bewegen, nachher abbauen.
5: Ja, aber die lachen mich aus unserem Büro. Soll ich dem Polier sagen, können alle heimgehen, müssen zusammenpacken.
6: Ja, das wäre am besten für die Vögel.
5: Ja.
6: Also sind denn Sie kein Vogelfreund?
5: Ich vögle gern.
6: Ja, wenn Sie auf den Schwenkarm von dem Kran, oder? Könnten noch ein paar Reste anlegen, dann haben Sie es einfacher zum Nest bauen, oder?
5: Ja, aber wirklich. Dann schießen Sie mal oben ab.
6: Ja, Sie haben ja einen Helm
5: ja,
6: an.
5: Ja.
6: Ja, und wenn Sie den Vögel rufen wollen, dann rufen Sie am besten einfach Alex Modesti.
5: Alex Modesti, okay.
6: Ja, der hat die angemeldet hier im Radio.
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geht als Klassiker durch. Der Song von Train im Soundtrack zum Leben. Drops of Jupiter rausgekommen im Jahr 2001. Und jetzt gibt es neue Musik. Kommt vom deutschen Kamerad. Heißt Hug Yourself.

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6: Guten Abend, ich bin der Jonathan Ernst.
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6: Velodiebe sollen härter bestraft werden, das will der Bundesrat. Er ist mit einem entsprechenden SVP-Vorstoß einverstanden. Wer ein Fahrzeug nimmt, um damit von A nach B zu kommen, ohne es behalten zu wollen, werde heute milde bestraft. In diesen Fällen soll es laut Vorstößer wirksamere Sanktionen geben. Der mutmaßliche Maulwurf beim Bundesamt für Polizei FEDPOL hatte bei all seinen Funktionen Zugang zu sensiblen Bereichen, das berichtet SRF. Der Mitarbeiter wurde letzte Woche verhaftet, er soll Informationen an die Drogenmafia verkauft haben. Laut dem FEDPOL seien auch Ermittlungsinformationen an die Mafia verkauft worden. Der Beschuldigte und fünf weitere Verdächtige sitzen in Untersuchungshaft und es werde weiter ermittelt. Immer mehr Amerikanerinnen und Amerikaner geben freiwillig den amerikanischen Pass ab. Stefanie Wies.
7: Mehrere Tausend pro Jahr lassen sich allein bei der US-Botschaft zu Bern ausbürgern. Die Rede ist aber vor allem von Expats, also die US-Bürger, die im Ausland leben. Früher waren es deutlich weniger. Wenige Hundert pro Jahr haben sich ausbürgern lassen. Laut der britischen Zeitung «The Guardian» liegt das vor allem an der wachsenden Unzufriedenheit mit der US-Politik. Die Angst vor politischen Spannungen und einer Polarisierung steige. Auch ein neues Gesetz könnte eine Rolle spielen. Ab Ende Jahr sollen junge US-Bürger automatisch fürs Militär registriert werden.
6: 1 Million Menschen haben das Atomkraftwerk Güsken seit seiner Inbetriebnahme vor 52 Jahren besucht. Heute begrüßte die Kraftwerksleitung Lara Sutter aus Baden als billionste Besucherin. Die Berufsmaturandin erhielt einen Gutschein für ein Jahr Gratisstrom sowie einen Blumenstrauß.
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6: Der Verkehr beruhigt sich langsam, wir kommen gut vorwärts. Ich wünsche eine gute Fahrt.
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8: In der Nacht kann es immer mal wieder einen Regengutsch geben und auch morgen noch in der ersten Tageshälfte ist das lokal möglich. An vielen Orten bleibt es aber schon trocken und wird dann recht sonnig bei 17 Grad am Nachmittag. Am Morgen geht es los mit 7 bis 8 Grad. Und die Aussichten, die sind dann herrlich. Freitag und Samstag wird es recht sonnig, bleibt trocken und die Temperaturen klettern auf etwa 23 Grad.
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8: Und euch wünsche ich ganz einen schönen Feierabend an diesem Mittwoch. Machen wir es uns gemütlich, schnaufen durch und lassen den Tag hinter uns jetzt mit dem schönen Duett.

schöne Nummer von Ed Sheeran und Cam Brown. Jetzt ziehen wir das Tempo wieder ein bisschen an in den Mittwoch oben innen. Das ist Juliana, das ist Only Girl in the World für euch im Soundtrack zum Leben.

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1: Mit dem Urs Hofstetter. Der Aargauer Landammer Stefan Attiger tritt Ende Jahr als Regierungsrat zurück. Der 59-jährige Baudirektor und FDP-Politiker von Baden will nach über 40 Jahren in der Politik, davon 13 Jahre in der Kantonsregierung, noch etwas Neues anfangen. Und zwar in der Privatwirtschaft. In Dietwil im Bezirk Muri wüten seit mehreren Wochen Vandalen. Beim Schulgarten haben Unbekannte eine Vogelscheuche verbrannt, an anderer Stelle sind Holzgeländer, Sitzbänke und Robidog-Kästen geschlossen worden und schon vor einem Zeit ist im Babylonwald ein ganzes Bett entsorgt worden. Der Dietwiler Gemeinderat hat jetzt Strafanzeige gemacht. Und der Kanton Aargau sucht 200 Freiwillige, die Mitte Juni bei einer Grossübung der Schweizer Armee mitmachen. Die Freiwilligen spielen dann Geflüchtete, die vom Zivilschutz transportiert und in einem Aufnahmezentrum verpflegt werden und dort können übernachten
0: können. 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
2: Guten Abend, ich bin der Jonathan Ernst.
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2: Der Lebensmittelkonzern Nestlé wird Nespresso-Kaffeekapseln weiterhin in der Schweiz produzieren, trotz US-Zöllen. Eine Verlagerung der Produktion ins Ausland komme nicht in Frage, sagte Nestlé-Chef Philipp Navratil in einem Interview mit den CH-Media-Zeitungen. Ob Nestlé die Zölle von der US-Regierung zurückfordern wird, werde aktuell noch geprüft. Tiere dürfen in der Schweiz ab dem 1. Juli auch nachts sowie an Sonn- und Feiertagen transportiert werden. Der Bundesrat hat die entsprechende Verordnung angepasst. Die Neuregelung diene dem Tierwohl, begründet der Bundesrat. Durch nächtliche Fahrten können hohe Temperaturen und längere Fahrzeiten infolge von Staus vermieden werden. Sowohl ein sehr niedriger als auch ein hoher Ruhepuls dürften ein vermehrtes Risiko für einen Schlaganfall bedeuten. Das ist das Ergebnis einer Studie von Forschenden in London. Sie werteten Daten von 460.000 Menschen während 14 Jahren aus. Das Schlaganfallrisiko bei Personen mit sehr niedriger Herzfrequenz sei um 25% und bei Personen mit sehr hoher Herzfrequenz um 45% größer. Viele junge Menschen halten künstliche Intelligenz für einen wertvollen Dialogpartner. Bei einer Umfrage in Deutschland haben rund 40% der jungen Erwachsenen angegeben, dass sie lieber mit KI als mit Verwandten plaudern. Experten warnen jedoch, werde KI den Mitmenschen immer wieder vorgezogen, gingen soziale Fähigkeiten verloren.
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2: Der Feierabendverkehr hat sich aufgelöst. Ich wünsche einen schönen Abend.
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3: In der Nacht kann es immer mal wieder einen Regengutsch geben und auch morgen noch in der ersten Tageshälfte ist das lokal möglich. An vielen Orten bleibt es aber schon trocken und wird dann recht sonnig bei 17 Grad am Nachmittag. Am Morgen geht es los mit 7 bis 8 Grad. Und die Aussichten, die sind dann herrlich. Freitag und Samstag wird es recht sonnig, bleibt trocken und die Temperaturen klettern auf etwa 23 Grad. Ich bin Nicole Bühler, wünsche ganz einen schönen Mittwoch oben. Schön sind ihr da.
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3: Die Themen haben heute Schlagzeilen gemacht. Guten Abend.
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3: Bei einer Abstimmung über das EU-Vertragspaket soll das Ständemehr gelten. Das will die zuständige Ständeratskommission. Damit sollen die sogenannten bilateralen drei nur in Kraft treten, wenn sowohl das Volk als auch die Kantone zustimmen. Dafür bräuchte es aber eine Verfassungsänderung, sagt Kommissionssprecherin und Mitte-Ständerätin Heidi Zkracken. Der Grund? Die geplante Erweiterung der EU-Personenfreizügigkeit widerspreche der Masseneinwanderungsinitiative, die bereits in der Verfassung stehe, so zu kracken.
4: Man darf keine Regelungen treffen oder völkerrechtliche Verträge eingehen, die dem Artikel dann widersprechen. Und die Kommission hat festgestellt, in der Mehrheit, dass da ein Konflikt ist. Deshalb muss die Verfassung geändert werden.
3: Als nächstes entscheidet die zuständige Kommission des Nationalrats.
5: Velodiebe sollen in Zukunft härter bestraft werden. Der Bundesrat ist einverstanden mit einem entsprechenden Vorstoß der SVP. Konkret geht es um die sogenannte Entwindung zum Gebrauch. Also wenn jemand ein Velo nimmt, um damit von A nach B zu kommen, ohne das Velo behalten zu wollen. In der Schweiz werden jedes Jahr gegen 50.000 Velos gestohlen.
6: Neben Öl und Gas haben sich auch nahezu alle Metalle erheblich verteuert. Durch den Iran-Krieg sind in den ersten drei Monaten des Jahres mit 34% die Preise für Edelmetalle am stärksten gestiegen. Das zeigen Berechnungen der Vereinigung der Bayerischen Wirtschaft. Auch seltene Erden sind mit fast 30% deutlich teurer geworden.
3: Bei der Swiss war zu viel Kabinenpersonal angestellt, nun hat sie diese Überkapazitäten abgebaut. Das sei über freiwillige Abgänge mit Abfindungen gelungen, sagte ein Swiss-Vertreter gegenüber der Nachrichtenagentur AWP. Kündigungen habe es keine gegeben. Wegen fehlender Triebwerke und Piloten musste die Swiss ab Mitte März Personal abbauen.
6: Der ChatGPT-Entwickler OpenAI will allein in diesem Jahr rund 50 Milliarden Dollar für Rechenleistung ausgeben. Diesen Betrag nannte ein Manager während eines Gerichtsprozesses. Der Manager nannte die bisher nicht öffentlich bekannte Zahl bei der Befragung durch eine Anwältin. Der Betrag illustriert, wie viel Geld KI-Firmen für Betrieb und Entwicklung ihrer Software ausgeben. OpenAI hat für die nächsten Jahre Investitionen von insgesamt mehr als einer Billion Dollar in Infrastruktur für künstliche Intelligenz angekündigt.
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7: Unterwegs durch das Argovia-Land wünsche ich eine gute und eine sichere Fahrt. Kommt gut ans Ziel. Sollte es irgendwo Probleme geben, dann seht ihr das jederzeit in der Radio Argovia App. Dort haben wir euch nämlich alle Verkehrsmeldungen jederzeit aktualisiert. Da lohnt es sich immer noch schnell vorbeizuschauen, vorher ihr abfahren. Fahrt gut!
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7: Und Nacht, da ist es bewölkt. Zwischendurch wird es immer mal wieder nass. Der Donnerstag dann prägt am Anfang noch von Wolken, zum Teil noch mal ein Gutsch Regen. Nachher wechselt es dann zu recht sonnigem Wetter und wir können uns auf 17 Grad am Nachmittag freuen. Am Morgen geht es los mit 7 bis 8 Grad. Und die Aussichten nachher schön, Freitag und Samstag doch recht sonnig. Zum Teil könnte das Risiko von einem Gewitter ein bisschen ansteigen. Es wird wieder ein bisschen milder. Wir erwarten sogar bis 23 Grad am Wochenende. Ich bin Nicole Bühler. Schön gehen wir miteinander.
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2: Uhr. Diese Themen haben heute Schlagzeilen gemacht. Guten Abend.
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3: Velodiebe sollen in Zukunft härter bestraft werden. Der Bundesrat ist einverstanden mit einem entsprechenden Vorstoß der SVP. Konkret geht es um die sogenannte Entwindung zum Gebrauch. Also wenn jemand ein Velo nimmt, um damit von A nach B zu kommen, ohne das Velo behalten zu wollen. In der Schweiz werden jedes Jahr gegen 50.000 Velos gestohlen.
4: Der Iran-Krieg hat nicht nur Auswirkungen auf die Energiepreise in der Schweiz. Auch andere wichtige Rohstoffe werden teurer. Selina Urech.
5: Heizöl, Diesel, Benzin und auch Flüge wegen Kerosin sind teurer geworden. Wegen der Blockade von dem Iran in Hormuz ist der Preis für Rohöl weltweit um 90% teurer geworden als noch Anfang Jahr. Neben Öl und Gas sind auch andere Rohstoffe teurer geworden. Edelmetall ist beispielsweise in den ersten drei Monaten des Jahres um über 30% gestiegen, wie eine Auswertung von der Vereinigung der Bayerischen Wirtschaft zeigt. Das hat einen Einfluss auf die Autoindustrie oder in der Medizintechnik wie bei Krebsbehandlungen. Aber auch seltene Erden sind deutlich teurer geworden. Das merkt man dann wieder bei Batterien, Magnet oder auch Drohnen.
2: Bei der Swiss war zu viel Kabinenpersonal angestellt. Nun hat sie diese Überkapazitäten abgebaut. Das sei über freiwillige Abgänge mit Abfindungen gelungen, sagte ein Swiss-Vertreter gegenüber der Nachrichtenagentur AWP. Kündigungen habe es keine gegeben. Wegen fehlender Triebwerke und Piloten musste die Swiss ab Mitte März Personal abbauen.
4: Die Schweizer Bergbahnen haben im letzten Winter 2% weniger Gäste als im Vorjahr verzeichnet. Ein gutes Saisonende im April konnte den verhaltenen Start in die Saison jedoch fast vollständig kompensieren. Der Saisonstart bis Mitte Dezember war mit einem Minus von 37% sehr schlecht angelaufen, wie der Branchenverband Seilbahnen Schweiz mitteilt. Starke Schneefälle Ende März sorgten dann aber für ein gutes Finale.
2: Der Schweizer Weltraumexperte, TV-Moderator und Fachbuchautor Bruno Stanek ist im Alter von 82 Jahren verstorben. Dies teilt seine Familie mit. Große Bekanntheit erhielt Stanek, als er 1969 als Fachperson am Schweizer Fernsehen die erste Mondlandung der Apollo 11-Mission moderierte.
4: US-Präsident Donald Trump will den US-Einsatz für eine sichere Durchfahrt von Schiffen durch die Straße von Hormuz für kurze Zeit aussetzen. Während des Stopps soll geprüft werden, ob ein Abkommen zwischen den USA und dem Iran unterzeichnet werden könne, teilte Trump mit. Die Ankündigung überrascht. Noch gestern hatten sowohl US-Verteidigungsminister Hegseth als auch Außenminister Rubio für den US-Einsatz geworben.
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6: Unterwegs durch das Argovia-Land wünsche ich eine gute und eine sichere Fahrt. Kommt gut ans Ziel. Sollte es irgendwo Probleme geben, dann seht ihr das jederzeit in der Radio Argovia-App. Dort haben wir euch nämlich alle Verkehrsmeldungen jederzeit aktualisiert. Da lohnt es sich immer noch schnell vorbeizuschauen, bevor ihr abfahren. Fahren gut.
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6: Und die Nacht, da ist es bewölkt. Zwischendurch wird es immer mal wieder nass. Der Donnerstag dann prägt am Anfang noch von Wolken, zum Teil noch mal ein Gutsch Regen. Nachher wechselt es dann zu recht sonnigem Wetter und wir können uns auf 17 Grad am Nachmittag freuen. Am Morgen geht es los mit 7 bis 8 Grad. Und die Aussichten nachher schön, Freitag und Samstag doch recht sonnig. Zum Teil könnte das Risiko von einem Gewitter ein bisschen ansteigen. Es wird wieder ein bisschen milder. Wir erwarten sogar bis 23 Grad am Wochenende. Ich bin Nicole Bühler. Schön gehen wir miteinander.
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2: Diese Themen haben heute Schlagzeilen gemacht. Guten Abend.
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3: Der mutmaßliche Maulwurf beim Bundesamt für Polizei Fedpol hat bei all seinen Funktionen Zugang zu sensiblen Bereichen gehabt. Das berichtet SRF. Der Mitarbeiter wurde vergangene Woche verhaftet, weil er Informationen an die Drogenmafia verkauft haben soll. Wie das Fedpol erstmals bestätigt, handelt es sich bei den entsprechenden Daten auch um Ermittlungsinformationen. Der Beschuldigte und 5 weitere Verdächtige sitzen in Untersuchungshaft.
4: Neben Öl und Gas haben sich auch nahezu alle Metalle erheblich verteuert. Durch den Iran-Krieg sind in den ersten 3 Monaten des Jahres mit 34% die Preise für Edelmetalle am stärksten gestiegen. Das zeigen Berechnungen der Vereinigung der Bayerischen Wirtschaft. Auch seltene Erden sind mit fast 30% deutlich teurer geworden.
2: Immer mehr Amerikanerinnen und Amerikaner geben freiwillig den amerikanischen Pass ab. Stefanie Wies.
5: Mehrere Tausend pro Jahr lassen sich allein bei der US-Botschaft in Bern ausbürgern. Die Rede ist aber vor allem von Expats, also US-Bürger, die im Ausland leben. Früher waren es deutlich weniger. Wenige Hundert pro Jahr haben sich ausbürgern lassen. Laut der britischen Zeitung The Guardian liegt das vor allem an der wachsenden Unzufriedenheit mit der US-Politik. Die Angst vor politischen Spannungen und einer Polarisierung steige. Auch ein neues Gesetz könnte eine Rolle spielen. Ab Ende Jahr sollen junge US-Bürger automatisch fürs Militär registriert werden.
4: US-Präsident Donald Trump will den US-Einsatz für eine sichere Durchfahrt von Schiffen durch die Straße von Hormuz für kurze Zeit aussetzen. Während des Stopps soll geprüft werden, ob ein Abkommen zwischen den USA und dem Iran unterzeichnet werden könne, teilte Trump mit. Die Ankündigung überrascht. Noch gestern hatten sowohl US-Verteidigungsminister Hegseth als auch Außenminister Rubio für den US-Einsatz geworben. Der ChatGPT-Entwickler OpenAI will allein in diesem Jahr rund 50 Milliarden Dollar für Rechenleistung ausgeben. Diesen Betrag nannte ein Manager während eines Gerichtsprozesses. Der Manager nannte die bisher nicht öffentlich bekannte Zahl bei der Befragung durch eine Anwältin. Der Betrag illustriert, wie viel Geld KI-Firmen für Betrieb und Entwicklung ihrer Software ausgeben. OpenAI hat für die nächsten Jahre Investitionen von insgesamt mehr als 1 Billion Dollar in Infrastruktur für künstliche Intelligenz angekündigt.
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6: Unterwegs durch Argovia-Land wünsche ich eine gute und eine sichere Fahrt. Kommt gut ans Ziel. Sollte es irgendwo Probleme geben, dann seht ihr das jederzeit in der Radio Argovia App. Dort haben wir euch nämlich alle Verkehrsmeldungen jederzeit aktualisiert. Da lohnt es sich immer noch schnell vorbeizuschauen, vor ihr abfahren. Fahrt gut!
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6: Und nachts, da ist es bewölkt. Zwischendurch wird es immer mal wieder nass. Der Donnerstag dann prägt am Anfang noch von Wolken, zum Teil noch mal ein Gutsch Regen. Nachher wechselt es dann zu recht sonnigem Wetter und wir können uns auf 17 Grad am Nachmittag freuen. Am Morgen geht es los mit 7 bis 8 Grad. Und die Aussichten nachher schön, Freitag und Samstag doch recht sonnig. Zum Teil könnte das Risiko auf ein Gewitter ein bisschen ansteigen. Es wird wieder ein bisschen milder. Wir erwarten sogar bis 23 Grad am Wochenende. Ich bin Nicole Bühler. Schön gehen wir miteinander.
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2: Diese Themen haben heute Schlagzeilen gemacht. Guten Abend.
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3: Velodiebe sollen in Zukunft härter bestraft werden. Der Bundesrat ist einverstanden mit einem entsprechenden Vorstoß der SVP. Konkret geht es um die sogenannte Entwindung zum Gebrauch. Also wenn jemand ein Velo nimmt, um damit von A nach B zu kommen, ohne das Velo behalten zu wollen. In der Schweiz werden jedes Jahr gegen 50.000 Velos gestohlen.
4: Der Iran-Krieg hat nicht nur Auswirkungen auf die Energiepreise in der Schweiz. Auch andere wichtige Rohstoffe werden teurer. Selina Urech.
5: Heizöl, Diesel, Benzin und auch Flüge wegen Kerosin sind teurer geworden. Wegen der Blockade des Irans in Hormuz ist der Preis für Rohöl weltweit um 90% teurer geworden als noch Anfang Jahr. Neben Öl und Gas sind auch andere Rohstoffe teurer geworden. Edelmetall ist beispielsweise in den ersten 3 Monaten des Jahres um über 30% gestiegen, wie eine Auswertung von der Vereinigung der Bayerischen Wirtschaft zeigt. Das hat einen Einfluss auf die Autoindustrie oder in der Medizintechnik wie bei Krebsbehandlungen. Aber auch seltene Erden sind deutlich teurer geworden. Das merkt man dann wieder bei Batterien, Magnet oder auch Drohnen.
4: Die Schweizer Bergbahnen haben im letzten Winter 2% weniger Gäste als im Vorjahr verzeichnet. Ein gutes Saisonende im April konnte den verhaltenen Start in die Saison jedoch fast vollständig kompensieren. Der Saisonstart bis Mitte Dezember war mit einem Minus von 37% sehr schlecht angelaufen, wie der Branchenverband Seilbahnen Schweiz mitteilt. Starke Schneefälle Ende März sorgten dann aber für ein gutes Finale.
2: Der Schweizer Weltraumexperte, TV-Moderator und Fachbuchautor Bruno Stanek ist im Alter von 82 Jahren verstorben. Dies teilt seine Familie mit. Große Bekanntheit erhielt Stanek, als er 1969 als Fachperson am Schweizer Fernsehen die erste Mondlandung der Apollo 11-Mission moderierte.
4: In mehreren deutschen Bundesländern laufen seit dem frühen Morgen Durchsuchungen bei mutmaßlichen Rechtsextremisten. 36 Personen werde die Bildung oder Mitgliedschaft in den kriminellen Vereinigungen Jung und Stark sowie Deutsche Jugend voran vorgeworfen, sagte eine Sprecherin der Bundesanwaltschaft. Gegen 8 Beschuldigte werde auch wegen gefährlicher Körperverletzung ermittelt.
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6: Unterwegs durch Argovia-Land wünsche ich eine gute und eine sichere Fahrt. Kommt gut ans Ziel. Sollte es irgendwo Probleme geben, dann seht ihr das jederzeit in der Radio Argovia App. Dort haben wir euch nämlich alle Verkehrsmeldungen jederzeit aktualisiert. Da lohnt es sich immer noch schnell vorbeizuschauen, vor ihr abfahren. Fahrt gut.
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6: Und nachts, da ist es bewölkt. Zwischendurch wird es immer mal wieder nass. Der Donnerstag dann prägt am Anfang noch von Wolken, zum Teil noch mal ein Gutsch Regen. Nachher wechselt es dann zu recht sonnigem Wetter und wir können uns auf 17 Grad am Nachmittag freuen. Am Morgen geht es los mit 7 bis 8 Grad. Und die Aussichten nachher schön, Freitag und Samstag doch recht sonnig. Zum Teil könnte das Risiko auf ein Gewitter ein bisschen ansteigen. Es wird wieder ein bisschen milder. Wir erwarten sogar bis 23 Grad am Wochenende. Ich bin Nicole Bühler. Schön gehen wir miteinander.
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